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Guten Morgen, ihr wurdet soeben sanft geweckt von Ellie Bruner, Take on Me. Das war quasi der erste Aha-Moment des Tages, ihr versteht, weil im Original von Aha. Naja, egal, hier ist Ella am Morgen mit Chris Hedrich. Schön, dass ihr da seid und mit uns in den Donnerstag startet. Und damit das mit dem Wachwerden auch wirklich klappt, muss ich jetzt wohl mal ein bisschen mehr Gas geben mit Charlie Parker auf Ella. Fühl den besten Jazz, Soul und Blues.

Porto Alto war das, zusammen mit der französisch-senegalesischen Sängerin Anaïs. Und hinter Porto Alto steckt der schottische Musiker, Komponist und Produzent Liam Short Tall. Also übersetzt würde der Nachname sowas heißen wie kurz hoch. Das hat er auf Spanisch übersetzt und dann klingt das gleich viel musikalischer. Porto Alto. Hier ist Ella für den besten Jazz, Soul und Blues jetzt mit Van Morrison, der von solchen Tagen singt, wo einfach alles passt, wo es läuft wie geschmiert. Und genau so einen Tag wünsche ich euch heute. Hier ist Days Like This auf Ella.

Die große Nina Simone hat hier zwei Stücke aus dem Musical Hair zu einem Song gemixt. Ain't Got No und I Got Life. Vor den Nachrichten um 6:30 tun wir jetzt mal was gegen vielleicht aufkommende Morgenhektik. Joe Sample hat ein ganz tolles Rezept. Es heißt Spellbound. Kommt entspannt in den Donnerstag mit Ella.

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6: Ich bin Jerome Nussbaum. Die Pläne der FIFA, Rechte an Fußball-Weltmeisterschaften zu verkaufen, sorgen für heftige Kritik. Die kommt inzwischen auch vom Deutschen Fußballbund. DFB-Präsident Neuendorf forderte, dass der Fußball eigenständig bleiben müsse. Die FIFA sei auf dem besten Wege, die Akzeptanz der Fans zu verlieren, sagte er. Demnach sehe er die Gefahr, dass die WM durch den Einfluss eines Investors nicht mehr alle vier, sondern jedes Jahr stattfindet. Und dann nur noch in starken Wirtschaftsräumen. Der Europäische Fußballverband UEFA soll intern schon über einen möglichen Boykott beraten. Damit überschreite die FIFA eine Grenze, die der Fußball niemals überschreiten sollte, hieß es. Es gibt auch Berichte, wonach die Familie von US-Präsident Trump von den Rechteverkäufen profitieren könnte. Die FIFA verspricht im Gegenzug eine Sonderzahlung. Die nationalen Verbände sollen bis Mitte September zustimmen. Nach Berlin, der neu gewählte Unionsfraktionschef Frei will Vertrauen in die schwarz-rote Koalition zurückgewinnen. In den Bereichen Pflege, Rente, Arbeitsmarkt und Steuern habe man viel Arbeit vor sich, sagte er nach seiner Wahl gestern. Nur in der Summe dieser Maßnahmen liege eine Chance, Dinge zum Besseren zu wenden.
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6: Am Berliner S-Bahnhof Saviniplatz ist am Abend ein älterer Mann von einer Bahn erfasst und schwer verletzt worden. Die Bundespolizei geht derzeit von einem Unfall aus. In vielen Flüssen in Brandenburg gibt es derzeit zu wenig Wasser. Laut Landesamt für Umwelt nicht nur in der Spree, auch in anderen Flüssen würden Warnstufen bereits unterschritten, was für Fische lebensbedrohlich sein kann. Oppositionsabgeordnete der Berliner Linken und Grünen haben Aussagen von Innensenatorin Spranger im Innenausschuss zum Anschlag auf den CSD kritisiert. Sie habe keine Informationen preisgegeben, die nicht bereits über die Medien bekannt seien, hieß es. Die Grünen sprachen sich für einen Untersuchungsausschuss aus. Bad Freienwalde darf sich auch künftig staatlich anerkanntes Moorheilbad nennen. Sozialminister Wilke hat dafür am Nachmittag Stadtvertretern die entsprechende Urkunde überreicht. Die aktuellen Temperaturen. Berlin am Alex und Wilke hat dafür am Nachmittag Stadtvertretern die entsprechende

kurz nach 6:30. Hier ist Ella am Morgen mit Chris Hedrich. Nach einem Tag Pause gestern geht's heute weiter beim ZigZag Jazz Festival, präsentiert von uns, von Ella. Und wir schauen gleich mal, welche musikalischen Highlights uns da im Gasometer heute zu Gehör gebracht werden.

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So locker und lässig klingt das hier auf Ella am Donnerstagmorgen mit Stan Getz und Joao Gilberto. Desafinado war das. Kurz vor 7. Schön, dass ihr mit uns in den Tag startet. Vor den Nachrichten für Berlin und Brandenburg bleiben wir auch so schön entspannt mit neuer Musik von Blue Lab Beats. Blue Lotus. Einen schönen Donnerstag mit Ella wünsche ich euch.

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5: Ich bin Jerome Nussbaum. Berlins Innensenatorin Spranger hat eine vollständige Aufklärung des Anschlags auf den Christopher Street Day versprochen. Dabei gehe es darum, ob das Attentat hätte verhindert werden können und ob es Fehler in der Überwachung des mutmaßlichen Attentäters gab. Der Innenausschuss des Berliner Abgeordnetenhauses war gestern zu einer Sondersitzung zusammengekommen. Dabei sprach sich Spranger auch für eine Debatte darüber aus, ob Gefährder eine elektronische Fußfessel tragen müssten. Brandenburgs Sozialminister Wilke sieht das Land gut gegen Extremismus gerüstet. Es gebe viele eigene Projekte zur Prävention, gerade auch beim Thema Islamismus, sagte er. Zum Beispiel Beratungsangebote für Eltern, Lehrkräfte und den Freundeskreis, digitale Elternabende und eine Ausstiegsberatung. Wilke zeigte sich jedoch besonders besorgt darüber, wie professionell radikale Kräfte Jugendliche rekrutieren. Erneut irrt ein offenbar verletzter Wal vor der Küste Mecklenburg-Vorpommerns durch die Ostsee. Es soll sich um einen Buckelwal handeln, wie zuletzt bei Timmy, der vor der Insel Pöhl gestrandet war.
6: Laut den Umweltministerien von Mecklenburg-Vorpommern und Schleswig-Holstein war das Tier zum ersten Mal am 17. Juli vor der Küste von Kiel gesichtet worden. Am Montag schwamm der Wal im Wismarer Hafen. Gestern gab es Sichtungen vor Wustrow, knapp eine Autostunde entfernt. Zunächst hieß es, er wirke vital. Nun ist die Rede von Wunden auf dem Rücken, die darauf hindeuten könnten, dass er schon einmal gestrandet war. Meeresbiologen sprechen sich schon für eine Untersuchung aus. Ulrike Klein, Redaktion.
5: Im Nahen Osten hat es neue US-Angriffe gegeben. Das US-Militär spricht von einer entschlossenen Antwort auf versuchte iranische Angriffe auf US-Truppen in der Region. Vorher hatte Präsident Trump mit Vergeltung gedroht.
7: Eine Drohne hatte gestern im ägyptischen Mittelmeerhafen Damietta einen Gastanker unter amerikanischer Flagge getroffen. Das Schiff geriet nach Angaben einer britischen Sicherheitsfirma in Brand. Das Feuer griff daraufhin auf ein weiteres Schiff über. Inzwischen wird gemeldet, dass China den Iran beim Ausbau seiner Luftabwehr unterstützen will. Die Nachrichtenagentur Reuters will erfahren haben, dass Peking Teheran bis zu 400 schultergestützte Flugabwehrraketen liefern will. Dies wurde jedoch von der Staatsführung in Peking dementiert. Noah Ulrich, Redaktion.
5: Der neu gewählte Unionsfraktionschef Frei will Vertrauen in die schwarz-rote Koalition zurückgewinnen. In den Bereichen Pflege, Rente, Arbeitsmarkt und Steuern habe man noch viel Arbeit vor sich, sagte er nach seiner Wahl. Nur in der Summe dieser Maßnahmen liege eine Chance, Dinge zum Besseren zu wenden. Die aktuellen Temperaturen: Berlin am Alex und am Funkturm 20 Grad und 20 messen wir auch in Potsdam im holländischen Viertel. Heute bekommen wir viel Sonnenschein, erst zum Abend hin ziehen Schauer und auch Gewitter auf, teils mit Starkregen, Hagel und Orkanböen. Die Höchstwerte reichen heute von 36 bis zu 39 Grad. Morgen geht es dann wechselnd bewölkt weiter, örtlich sind wieder Schauer oder Gewitter möglich, dann bei maximal 27 bis 32 Grad.
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Kurz nach sieben, einen wunderschönen guten Morgen. Ich bin Chris Heldrich. Schön, dass ihr euch von Ella wecken lasst und wir starten in die nächste Stunde mit Blue Mitchell und Good Humor Man auf Ella. Für den besten Jazz, Soul und Blues.

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1: Es kommt von der weltberühmten deutschen Sängerin Ute Lemper, die, das weiß ja wohl inzwischen ganz Berlin, am kommenden Samstag unser Finalact beim ZigZag Jazz Festival präsentiert von uns von Ella sein wird. Beim Konzert wird sie uns mit Chansons nach Paris entführen. Auf dem Album Pirate Jenny hingegen interpretiert Ute Lemper die zeitlosen Werke von Kurt Weill ganz neu, ganz modern. Ihre Beziehung zur Musik von Kurt Weill ist das Fundament ihrer Karriere und zieht sich auch wie ein roter Faden durch ihr künstlerisches Leben. Ohne zu übertreiben, kann man sagen, Ute Lemper ist die weltweit bedeutendste Weill-Interpretin. Was sie so sehr an seiner Musik fasziniert, hat sie uns erzählt.
2: Das war eine Zeit, in der man sich noch Zeit genommen hat, ja, zu träumen, zu Gedichte zu schreiben, Musik zu kreieren, wo das Leben nicht so schnell und kurz in Clips gelebt worden ist, wie das heute ist. So eine Zeit, wo man wirklich auch das Innenleben reflektiert hat, in Musik, im Cinema, in Poesie.
1: Jetzt hören wir aus dem Album Pirate Jenny, Surabaya Johnny. Hier ist Ute Lemper auf Ella.

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7: Ich bin Jerome Nussbaum. Die Pläne der FIFA, Rechte an Fußball-Weltmeisterschaften zu verkaufen, sorgen für heftige Kritik. Die kommt inzwischen auch vom Deutschen Fußballbund. DFB-Präsident Neuendorf forderte, dass der Fußball eigenständig bleiben müsse. Die FIFA sei auf dem besten Wege, die Akzeptanz der Fans zu verlieren, sagte er. Demnach sehe er die Gefahr, dass die WM durch den Einfluss eines Investors nicht mehr alle 4, sondern jedes Jahr stattfindet. Und dann nur noch in starken Wirtschaftsräumen. Der Europäische Fußballverband UEFA soll intern schon über einen möglichen Boykott beraten. Damit überschreite die FIFA eine Grenze, die der Fußball niemals überschreiten sollte, hieß es. Es gibt auch Berichte, wonach die Familie von US-Präsident Trump von den Rechteverkäufen profitieren könnte. Die FIFA verspricht im Gegenzug eine Sonderzahlung. Die nationalen Verbände sollen bis Mitte September zustimmen. Nach Berlin, der neu gewählte Unionsfraktionschef Frei will Vertrauen in die schwarz-rote Koalition zurückgewinnen. In den Bereichen Pflege, Rente, Arbeitsmarkt und Steuern habe man viel Arbeit vor sich, sagte er nach seiner Wahl gestern. Nur in der Summe dieser Maßnahmen liege eine Chance, Dinge zum Besseren zu wenden.
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7: Die Berliner Justiz hat Kritik im Umgang mit dem mutmaßlichen CSD-Attentäter zurückgewiesen. Kammergericht und Generalstaatsanwaltschaft warnen davor, die juristischen Vorgänge ohne Sachkenntnis zu bewerten. In Ahrensfelde sollen Politiker von SPD und CDU die AfD-Kandidatin länger zur Ortsvorsteherin mitgewählt haben, trotz des Brandmauerbeschlusses. Die Wahl endete mit 3-2 Stimmen für länger, wobei die Vertreter von Freien Wählern und Bürger für Ahrensfelde jeweils für sich selbst gestimmt hatten. Die Techno-Parade Rave the Planet soll trotz des tödlichen Anschlags auf den CSD wie geplant am 15. August stattfinden. Das haben die Organisatoren gegenüber der ARD angekündigt. Eine Online-Bürgerbefragung in Belitz zum Glasfaserausbau hat kaum Interesse gezeigt. 600 Bürger sprachen sich laut Märkischer Allgemeiner dafür aus, privat zu investieren. Die Stadt will das Projekt nun auf anderem Wege weiterführen. Die aktuellen Temperaturen: Berlin am Alex und am Funkturm 20 Grad und 20 messen wir auch in Potsdam im holländischen Viertel. Heute bekommen wir viel Sonnenschein, erst zum Abend hin ziehen Schauer und auch Gewitter auf, teils mit Starkregen, Hagel und Orkanböen. Die Höchstwerte reichen heute von 36 bis zu 39 Grad. Morgen geht es dann wechselnd bewölkt weiter, örtlich sind wieder Schauer oder Gewitter möglich, dann bei maximal 27 bis 32 Grad.

Wunderschön. Natalie Cole und Nat King Cole mit Unforgettable auf Ella. Für den besten Jazz, Soul und Blues. Ein emotionales und technisches Meisterwerk, bei dem die Tochter und der bereits schon 1965 verstorbene Vater gemeinsam gesungen haben. Und wisst ihr, wer das 1991 produziert hat? Ich sag's euch, es war David Foster, der Ex-Schwiegervater des deutschen Tennisprofis Tommy Haas. Sowas weiß man nur, wenn man bei Arztbesuchen im Wartezimmer zu den Zeitschriften greift. So eine bin ich. Hier ist Ella am Morgen mit Chris Hedrich. Einen schönen Start in den Donnerstag wünsche ich euch.

Oscar Peterson mit Ode to Billy Joe auf Ella. Mensch, da gibt's eine spannende Geschichte zu erzählen. Aufgenommen hat der weltberühmte kanadische Jazzpianist dieses Stück nämlich im Schwarzwald in dem Städtchen Villingen. Wie kam es dazu? Oscar Peterson hat im Jahr 1961 auf dem Höhepunkt seiner Karriere in Zürich ein Konzert gegeben. Extra aus Villingen angereist für dieses Konzert war der Geschäftsführer einer Hightech-Firma, die damals erstklassige Radios, Fernseher und Hi-Fi-Anlagen gebaut hat. Sein Name war Hans-Georg Brunner-Schwer. Er war ein absoluter Jazz- und Klavierfan und nach dem Konzert hat Hans-Georg Oscar Peterson abgefangen und überredet, in seine Limousine zu steigen, um mit ihm mitten in der Nacht über die Grenze nach Villingen im Schwarzwald zu fahren. Der verrückte Oscar Peterson hat gesagt, okay, mach ich, denn Hans-Georg hatte in seiner Privatvilla ein Aufnahmestudio eingerichtet mit der weltweit modernsten und feinsten Tontechnik. Als die beiden in Villingen ankamen, wartete bereits ein perfekt gestimmter Steinway-Flügel. Oscar Peterson hat losgelegt und bis 4 Uhr morgens gespielt. Hans-Georg hat das einfach heimlich mitgeschnitten, natürlich in perfekter Qualität. Und als er diese Aufnahme am nächsten Morgen Oscar Peterson vorgespielt hat, war der fassungslos und rief begeistert: "I never heard myself like this before." Also ich habe mich noch nie so gehört. Ab diesem Tag waren Hans-Georg und Oscar Freunde und Oscar kam einmal im Jahr in den Schwarzwald, um dort Songs aufzunehmen. Wie ich finde, eine der schönsten Musikgeschichten über Mut, Vertrauen, Neugier und Leidenschaft für Musik. Hier ist Ella für den besten Jazz, Soul und Blues. Ja.

Hätte ich doch jetzt fast meinen Kaffee verschüttet bei meinem Tänzchen zu Earth, Wind and Fire. Boogie Wonderland war das. Kurz vor acht, wir bringen uns gleich auf den neuesten Stand mit den Nachrichten für Berlin und Brandenburg. Vorher noch zwei, die als Teenager zusammen in Philadelphia zur Highschool gegangen sind und jetzt Grammy-prämierte Musik zusammen machen. Hier sind Christian McBride und Antoinette Henry mit Come Rain or Come Shine auf Ella.

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3: Ich bin Jerome Nussbaum. Die Berliner Grünen fordern als Konsequenz aus dem Anschlag auf den Christopher Street Day einen Untersuchungsausschuss. Zusammen mit den Linken kritisierten sie Innensenatorin Spranger für deren Aussagen in einer Sonderausschusssitzung gestern. Sie habe keine Informationen preisgegeben, die nicht bereits über die Medien bekannt seien, hieß es. Derweil weist die Berliner Justiz Kritik im Umgang mit dem mutmaßlichen Attentäter zurück. Kammergericht und Generalstaatsanwaltschaft warnen davor, die juristischen Vorgänge ohne Sachkenntnis zu bewerten. Bei der Ortsvorsteherwahl in Ahrensfelde haben SPD und CDU offenbar für die AfD-Kandidatin gestimmt. Inka Lenger konnte sich mit 3-2 Stimmen durchsetzen. Die Vertreter von Freien Wählern und Bürger für Ahrensfelde stimmten nach eigenen Angaben jeweils für sich selbst. CDU-Ortsbeirat Salzmann bestätigte einer Nachrichtenagentur, dass er die AfD-Kandidatin gewählt hat und sagte, man habe nie von einer Brandmauer geredet. Die Deutsche Bahn hat in der ersten Jahreshälfte erstmals seit 7 Jahren einen Gewinn erzielt. Der Überschuss lag nach Medienberichten im dreistelligen Millionenbereich. Die offiziellen Zahlen werden heute vorgelegt.
4: Im Vorjahreszeitraum hatte die Bahn noch einen Verlust in Höhe von 760 Millionen Euro gemacht. Auch bei den Fahrgästen gab es demnach nun einen deutlichen Anstieg. 960 Millionen nutzten die Züge im ersten Halbjahr, der höchste Wert seit der Corona-Zeit, und 17 Millionen Fahrgäste mehr als vor einem Jahr. Den Hauptgrund für das kräftige Plus sieht die Bahn in den hohen Kraftstoffpreisen. Deshalb seien viele vom Auto auf den Zug umgestiegen. Ulrike Klein, Redaktion.
3: Gut 5 Wochen vor der Landtagswahl in Sachsen-Anhalt hält die AfD laut einer Infratest-DiMAP-Umfrage ihren Spitzenplatz. Sie liegt demnach weiterhin bei den befragten Wählern mit 41% auf Platz 1. Die regierende CDU verliert 2 Punkte zur letzten Umfrage im Mai und steht jetzt bei 24%. Die Linke legt 1 Punkt auf 13% zu, die SPD steht bei 7%. Die Grünen würden es mit 5% knapp in den Landtag schaffen, alle anderen Parteien nicht. Die aktuellen Temperaturen: Berlin am Alex und am Funkturm 24 Grad und in Potsdam am Stadtschloss sind es 25 Grad. Heute bekommen wir viel Sonnenschein, erst zum Abend hin ziehen Schauer und auch Gewitter auf, teils mit Starkregen, Hagel und Orkanböen. Die Höchstwerte reichen heute von 36 bis zu 39 Grad. Morgen geht es dann wechselnd bewölkt weiter, örtlich sind wieder Schauer oder Gewitter möglich, dann bei maximal 27 bis 32 Grad.
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0: Wunderschönen guten Morgen. Kurz nach 8 ist es. Ich bin Chris Hedrich und freue mich, dass ihr mit Ella in den Tag startet. Jetzt mit einer Künstlerin, die am Mittwoch im Gasometer begeistert hat, beim Zigzag Jazz Festival, präsentiert von Ella.
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0: Hier ist sie mit You've Got a Friend.

0: Alexander Rüß mit seinem Stück Vogelbalz auf Ella für den besten Jazz, Soul und Blues. Wir haben euch diesen jungen, aufstrebenden Jazzgitarristen schon ausführlicher vorgestellt im Rahmen unserer Rubrik Das Album der Woche. Das läuft immer um 7:15 hier bei Ella am Morgen. Alexander Rüß gilt als einer der spannendsten Musiker der jungen deutschen Jazzszene. Im März hat er sein erstes Studioalbum rausgebracht. Es heißt passenderweise Debüt und ein besonderes Highlight darauf ist die schwedische Posaunenlegende Nils Landgren als Gastmusiker bei dem Song für Opa.
1: Die einzige Person, die ich mir vorstellen könnte, die auf diesem Song noch mitspielt, wäre Nils. Ansonsten, und ich habe ihm auch damals gesagt, ich schicke dir das und mich würde es wahnsinnig freuen und ehren. Hörst dir doch mal an. Du darfst es ganz ehrlich entscheiden, weil ich möchte einfach nur, wenn du dich nicht darin siehst in dem Song, dann möchte ich auch gar nicht, dass du mitmachst, weil mir dieser Song auch ganz, ganz wichtig ist. Und kam direkt eine E-Mail zurück, mache ich sehr, sehr gerne. Schön. Let's go.
0: Hier ist Ella am Morgen, jetzt mit Ray Charles.

fühlt sich doch so ein schnöder Donnerstagmorgen gleich ein bisschen eleganter an mit Sade, Your Love is King. Kurz vor 8:30, schön, dass ihr mit Ella in den Tag startet. Gleich gibt's wieder die aktuellen Nachrichten aus Berlin, Brandenburg, Deutschland und der Welt. Bis dahin ist noch Zeit für diese drei hier. Hier sind Edu Lobo, Romero Lubambo und Mauro Senise mit Terra Donuncia. Guten Morgen.

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3: Ich bin Jerome Nussbaum. Viele Ostseeurlauber haben ihn schon beobachten können. Vor der Küste Mecklenburg-Vorpommerns schwimmt wieder ein Wal. Es soll sich wie bei Timmy wieder um einen Buckelwal handeln. Der ausgesetzte und offenbar noch lebendige Timmy ist es aber nicht. Allerdings hat auch der neue Wal offenbar eine Verletzung am Rücken, möglicherweise von einer vorherigen Strandung, heißt es. Laut den Umweltministerien von Mecklenburg-Vorpommern und Schleswig-Holstein war das Tier zum ersten Mal am 17. Juli vor der Küste von Kiel gesichtet worden. Am Montag schwamm der Wal im Wismarer Hafen. Gestern gab es Sichtungen vor Wustrom. Meeresbiologen sprechen sich schon für eine Untersuchung aus. Noch in den Nahen Osten, dort hat es in der Nacht neue US-Angriffe auf Gebiete im Iran gegeben. Das US-Militär spricht von einer entschlossenen Antwort auf versuchte iranische Angriffe auf US-Truppen in der Region. Außerdem soll eine Drohne gestern in einem ägyptischen Mittelmeerhafen einen amerikanischen Gastanker in Brand gesetzt haben. Das Feuer konnte aber schnell gelöscht werden.
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3: Am Berliner S-Bahnhof Saviniplatz ist am Abend ein älterer Mann von einer Bahn erfasst und schwer verletzt worden. Die Bundespolizei geht derzeit von einem Unfall aus. In vielen Flüssen in Brandenburg gibt es derzeit zu wenig Wasser. Laut Landesamt für Umwelt nicht nur in der Spree, auch in anderen Flüssen würden Warnstufen bereits unterschritten, was für Fische lebensbedrohlich sein kann. Oppositionsabgeordnete der Berliner Linken und Grünen haben Aussagen von Innensenatorin Spranger im Innenausschuss zum Anschlag auf den CSD kritisiert. Sie habe keine Informationen preisgegeben, die nicht bereits über die Medien bekannt seien, hieß es. Die Grünen sprachen sich für einen Untersuchungsausschuss aus. Bad Freienwalde darf sich auch künftig staatlich anerkanntes Moorheilbad nennen. Sozialminister Wilke hat dafür am Nachmittag Stadtvertretern die entsprechende Urkunde überreicht. Die aktuellen Temperaturen: Berlin am Alex und am Funkturm 24 Grad und in Potsdam am Stadtschloss sind es 25 Grad. Heute bekommen wir viel Sonnenschein, erst zum Abend hin ziehen Schauer und auch Gewitter auf, teils mit Starkregen, Hagel und Orkanböen. Die Höchstwerte reichen heute von 36 bis zu 39 Grad. Morgen geht es dann wechselnd bewölkt weiter, örtlich sind wieder Schauer oder Gewitter möglich, dann bei maximal 27 bis 32 Grad.

Ein Tony Bennett kommt selten allein. Hier war er mit Diana Krall, I Got Rhythm. Am kommenden Montag übrigens wäre sein 100. Geburtstag und das werden wir natürlich gebührend feiern mit einer Tony Bennett Festwoche. Ab Montag hier auf Ella.

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Koi Teiner mit Searching am Donnerstagmorgen auf Ella. Gleich 9 Uhr, dann bekommen wir das nächste Nachrichtenupdate für Berlin und Brandenburg. Und bis dahin bekommen wir gute Laune von Southern Avenue, Found a Friend in You auf Ella.

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2: Ich bin Jerome Nussbaum. Die Berliner Grünen fordern als Konsequenz aus dem Anschlag auf den Christopher Street Day einen Untersuchungsausschuss. Zusammen mit den Linken kritisierten sie Innensenatorin Spranger für deren Aussagen in einer Sonderausschusssitzung gestern. Sie habe keine Informationen preisgegeben, die nicht bereits über die Medien bekannt seien, hieß es. Derweil weist die Berliner Justiz Kritik im Umgang mit dem mutmaßlichen Attentäter zurück. Kammergericht und Generalstaatsanwaltschaft warnen davor, die juristischen Vorgänge ohne Sachkenntnis zu bewerten. Bei der Ortsvorsteherwahl in Ahrensfelde haben SPD und CDU offenbar für die AfD-Kandidatin gestimmt. Inka Lenger konnte sich mit 3-2 Stimmen durchsetzen. Die Vertreter von Freien Wählern und Bürger für Ahrensfelde stimmten nach eigenen Angaben jeweils für sich selbst. CDU-Ortsbeirat Salzmann bestätigte einer Nachrichtenagentur, dass er die AfD-Kandidatin gewählt hat und sagte, man habe nie von einer Brandmauer geredet. Die Deutsche Bahn hat in der ersten Jahreshälfte erstmals seit 7 Jahren einen Gewinn erzielt. Der Überschuss lag nach Medienberichten im dreistelligen Millionenbereich. Die offiziellen Zahlen werden heute vorgelegt.
3: Im Vorjahreszeitraum hatte die Bahn noch einen Verlust in Höhe von 760 Millionen Euro gemacht. Auch bei den Fahrgästen gab es demnach nun einen deutlichen Anstieg. 960 Millionen nutzten die Züge im ersten Halbjahr, der höchste Wert seit der Corona-Zeit, und 17 Millionen Fahrgäste mehr als vor einem Jahr. Den Hauptgrund für das kräftige Plus sieht die Bahn in den hohen Kraftstoffpreisen. Deshalb seien viele vom Auto auf den Zug umgestiegen. Ulrike Klein, Redaktion.
2: Gut 5 Wochen vor der Landtagswahl in Sachsen-Anhalt hält die AfD laut einer Infratest-DiMAP-Umfrage ihren Spitzenplatz. Sie liegt demnach weiterhin bei den befragten Wählern mit 41% auf Platz 1. Die regierende CDU verliert 2 Punkte zur letzten Umfrage im Mai und steht jetzt bei 24%. Die Linke legt 1 Punkt auf 13% zu. Die SPD steht bei 7%. Die Grünen würden es mit 5% knapp in den Landtag schaffen. Alle anderen Parteien nicht. Die aktuellen Temperaturen: Berlin am Alex und am Funkturm 24 Grad und in Potsdam am Stadtschloss sind es 25 Grad. Heute bekommen wir viel Sonnenschein, erst zum Abend hin ziehen Schauer und auch Gewitter auf, teils mit Starkregen, Hagel und Orkanböen. Die Höchstwerte reichen heute von 36 bis zu 39 Grad. Morgen geht es dann wechselnd bewölkt weiter, örtlich sind wieder Schauer oder Gewitter möglich, dann bei maximal 27 bis 32 Grad.
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Paul war das mit Let 'em In zum Start in die nächste Stunde. Ella am Morgen mit Chris Hedrich. Hi, ich freue mich, dass wir euch in den Donnerstag begleiten dürfen und ich freue mich auf den nächsten Festival-Report in 10 Minuten von meinem Kollegen Erik Sommer, einer von wahrscheinlich sehr wenigen Menschen, die so viel Kondition haben, dass sie es schaffen, kein einziges Konzert beim Zig Zag Jazz Festival auszulassen.

0: Gun war das. Food for the Flames. Hier ist Ella am Morgen.
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0: 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Wir schauen auch heute wieder hinter die Kulissen. Mein Kollege Erik Sommer berichtet jeden Tag an dieser Stelle von den Konzerten, den Künstlerinnen und Künstlern und von der besonderen Atmosphäre.
2: Ja, huhu, hier bin ich mit den zwei Weißweingläsern. Brigitte, ich bin's. Ja, ich dachte mir, ist eine schöne Gelegenheit, die uns der gestrige Pausentag im Gasometer gegeben hat beim Zigzag Jazz Festival, dass wir uns mal rausstellen vors Gasometer. Wir sind auf dem Vorplatz zwischen den Essen- und Getränkebuden, stellen uns an einen Stehtisch und lauschen und sprechen über die Bands, die seit anderthalb Wochen für das wirkliche Festival-Feeling sorgen. Junge Ensembles des Jazz-Institut Berlin, die nämlich zwischen den Weltstars im Gasometer, zwischen Didi Bridgewater, Brad Mehldau, Schlagzeuglegende Dave Weckl, die dazwischen vor dem Gasometer Jazzmusik spielen und für eine tolle Musikkulisse sorgen. Die junge Berliner Jazzszene wird gefeatured und geht ganz unterschiedlich mit der Situation um.
3: Muss man erstmal schwer schlucken, wenn man hier ankommt, dann gehört Rosenwinkel und Brad Mehldau laufen durch die Gegend. Das sind natürlich irgendwie die großen Helden von uns allen. Schon cool, also dass sozusagen Dave Weckl unsere Vorband ist.
2: So nämlich. Wie alle Acts beim Zigzag Jazz Festival sind übrigens auch die Ensembles des JIP handverlesen und kuratiert. Alle mussten sich bewerben.
3: Wir hatten dieses Jahr so ein paar Aufnahmen im Studio gemacht und haben die hierher geschickt und haben uns dann mega gefreut, dass wir hier spielen durften. Und das war auf jeden Fall sehr cool.
2: Und dass dabei am Ende nur ein Ensemble am Start war, das von einer jungen Musikerin angeführt wurde, nämlich das Quartett rund um die junge schwedische Sängerin Irma Neumüller. Das ist schade und trübt ein wenig den Weißwein in der Berlin-Schöneberger Abendsonne. Deswegen würde ich das jetzt hier auch im Radio gar nicht so erzählen wollen. Wie findet ihr denn das Festival, junge Menschen?
4: Ich war überrascht, dass dann doch einige zuhören, weil viele stehen ja hier dann doch beim Essen oder bei den Getränken an.
5: Super schön, dass es die Möglichkeit dazu gibt. Das Line-up ist natürlich krass. Dass man jetzt mit uns noch ein paar junge Stimmen mit reinbringt, ist natürlich klasse. Eine super Sache irgendwie.
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Randy Staton mit Nights on Broadway im Original von den Bee Gees. Aber in Candys Tonlage kann ich schon deutlich besser mitsingen als bei den Bee Gees. Kurz vor 10, wie schön, dass ihr mit Ella den Donnerstagmorgen verbringt. Dafür gibt's jetzt 4 auf 1 Streich. Wolfgang Hafner, Frank Chastenier, Christian von Kapphengst und Max Mutzke mit Piano Man auf Ella. Für den besten Jazz, Soul und Blues. 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
8: Ich bin Jerome Nussbaum. Viele Ostseeurlauber haben ihn schon beobachten können. Vor der Küste Mecklenburg-Vorpommerns schwimmt wieder ein Wal. Es soll sich wie bei Timmy wieder um einen Buckelwal handeln. Der ausgesetzte und offenbar noch lebendige Timmy ist es aber nicht. Allerdings hat auch der neue Wal offenbar eine Verletzung am Rücken, möglicherweise von einer vorherigen Strandung, heißt es. Laut den Umweltministerien von Mecklenburg-Vorpommern und Schleswig-Holstein war das Tier zum ersten Mal am 17. Juli vor der Küste von Kiel gesichtet worden. Am Montag schwamm der Wal im Wismarer Hafen. Gestern gab es Sichtungen vor Wustrom. Meeresbiologen sprechen sich schon für eine Untersuchung aus. Noch in den Nahen Osten, dort hat es in der Nacht neue US-Angriffe auf Gebiete im Iran gegeben. Das US-Militär spricht von einer entschlossenen Antwort auf versuchte iranische Angriffe auf US-Truppen in der Region. Außerdem soll eine Drohne gestern in einem ägyptischen Mittelmeerhafen einen amerikanischen Gastanker in Brand gesetzt haben. Das Feuer konnte aber schnell gelöscht werden.
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8: Die Berliner Justiz hat Kritik im Umgang mit dem mutmaßlichen CSD-Attentäter zurückgewiesen. Kammergericht und Generalstaatsanwaltschaft warnen davor, die juristischen Vorgänge ohne Sachkenntnis zu bewerten. In Ahrensfelde sollen Politiker von SPD und CDU die AfD-Kandidatin Länger zur Ortsvorsteherin mitgewählt haben, trotz des Brandmauerbeschlusses. Die Wahl endete mit 3-2 Stimmen für Länger, wobei die Vertreter von Freien Wählern und Bürger für Ahrensfelde jeweils für sich selbst gestimmt hatten. Die Techno-Parade Rave the Planet soll trotz des tödlichen Anschlags auf den CSD wie geplant am 15. August stattfinden. Das haben die Organisatoren gegenüber der ARD angekündigt. Eine Online-Bürgerbefragung in Belitz zum Glasfaserausbau hat kaum Interesse gezeigt. 600 Bürger sprachen sich laut Märkischer Allgemeiner dafür aus, privat zu investieren. Die Stadt will das Projekt nun auf anderem Wege weiterführen. Die aktuellen Temperaturen: Berlin am Alex und am Funkturm 28 Grad und 28 messen wir auch in Potsdam im holländischen Viertel. Wir bekommen heute viel Sonnenschein. Erst zum Abend hin können regional Schauer und auch Gewitter aufziehen, teils mit Starkregen, Hagel und Orkanböen. Die Höchstwerte reichen von 36 bis zu 39 Grad. Morgen geht es dann wechselnd bewölkt weiter. Örtlich sind wieder Schauer und Gewitter möglich, dann bei maximal 27 bis 32 Grad.

Der große Miles Davis um kurz nach 9:30 am Donnerstagmorgen. Hier ist Ella, jetzt mit Judith Owen und Blues-Gitarrist Joe Bonamassa. Mind is on vacation. Kommt gut in den Tag.

Brown Brothers, For Once in My Life. Heute ist zwar erst Donnerstag, aber wir sprechen trotzdem schon mal über den Sonntag. Ihr wisst ja, da gibt's hier auf Ella immer ab 18 Uhr ganz besondere Musik. Live-Mitschnitte von großartigen Konzerten. Diesen Sonntag hören wir Art Blakey and the Jazz Messengers at Saint-Germain. Aufgenommen 3 Tage vor Heiligabend 1958 im legendären Jazzclub Saint-Germain mitten im Pariser Künstlerviertel. Und nur wenige Wochen später wurden sie endgültig weltberühmt mit ihrem Stück Morning. Das haben sie damals in diesem kleinen Pariser Club noch nicht geahnt, aber so im Nachhinein, wenn man das hört, dann meint man schon zu spüren, wie eingespielt und voller Tatendrang die Band an diesem Abend war. Wir hören es am Sonntagabend ab 18 Uhr bei Ella Live in Konzert.

Und ich wünsche euch einen schönen Donnerstag noch. Das war Ella am Morgen mit mir, Chris Hedrich. Viel Spaß gleich mit Erik Sommer. Und ich erwarte euch morgen früh ab 6 Uhr wieder hier. Ich freue mich drauf. Bye, bye.

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10: Ich bin Jerome Nussbaum. Der Deutsche Wetterdienst warnt in Berlin und Brandenburg heute vor einer starken Hitzebelastung. Zwar werde es nicht so heiß wie vor einem Monat mit Spitzenwerten über 41 Grad, aber man sei auch nicht weit davon entfernt. Für den Abend wird schon eine Abkühlung mit Starkregen erwartet. Dabei warnt der Wetterdienst auch vor Orkanböen. Der Deutsche Städtetag hat Bund und Länder erneut aufgefordert, Maßnahmen zur Klimaanpassung in den Kommunen stärker zu fördern. Nach dem Anschlag auf den Berliner CSD wächst in Brandenburg die Sorge darüber, wie professionell radikale Kräfte Jugendliche rekrutieren. Erst im vergangenen Jahr war am Flughafen BER ein 18-Jähriger festgenommen worden, weil er einen Anschlag auf die israelische Botschaft in Berlin geplant haben soll. Davor wurde in Frankfurt-Oder ein 15-Jähriger verhaftet, weil er Kontakt zu einem Mann hatte, der Anschläge auf Taylor Swift-Konzerte in Wien plante. Brandenburgs Verfassungsschutzchef Peters ist der Auffassung, dass das islamistische Personenpotenzial im Land gestiegen ist. In der Debatte über eine Absenkung der 5%-Hürde für den Einzug in den Bundestag oder Landtage kommt Ablehnung aus der Union. Gerade in diesen Zeiten brauche man mehr und nicht weniger Stabilität in der parlamentarischen Arbeit, sagte Fraktionsvize Krings dem Redaktionsnetzwerk Deutschland.
11: Der frühere Bundesverfassungsgerichtspräsident Papier hatte die Diskussion angestoßen und vor einer parteipolitischen Versteinerung gewarnt. Doch Unionsfraktionsvize Krings meint dazu, durch ein Absenken der bewährten Hürde auf 3% würden ohnehin schon schwierige Regierungsbildungen noch schwerer werden. Auch Bayerns SPD-Chef Roloff sprach sich dagegen aus. Von der Linken kommt Zustimmung. Die parlamentarische Fraktionsgeschäftsführerin Latendorf sagte der Rheinischen Post, es sei kritisch zu sehen, dass durch die 5%-Hürde viele Wählerstimmen am Ende unberücksichtigt blieben. Noah Ulrich, Redaktion.
10: Erst gestern die Berichte, dass BMW 8000 Stellen weltweit abbauen will. Heute nun vermeldet der Autokonzern einen weiteren deutlichen Gewinneinbruch. Im zweiten Quartal verdiente BMW 1,2 Milliarden Euro. Das waren 35% weniger als im Vorjahreszeitraum. Demnach haben die Münchner im abgelaufenen Quartal mehr mit ihren Finanzdienstleistungen verdient als mit der Herstellung von Autos. Die aktuellen Temperaturen: Berlin am Alex und am Funkturm 28 Grad und 28 messen wir auch in Potsdam im holländischen Viertel. Wir bekommen heute viel Sonnenschein. Erst zum Abend hin können regional Schauer und auch Gewitter aufziehen, teils mit Starkregen, Hagel und Orkanböen. Die Höchstwerte reichen von 36 bis zu 39 Grad. Morgen geht es dann wechselnd bewölkt weiter. Örtlich sind wieder Schauer und Gewitter möglich, dann bei maximal 27 bis 32 Grad.
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0: Du sag mal, hast du eigentlich Lust, heute Nachmittag mit mir ins Freibad zu gehen, zu schwimmen? Nö. Mit dieser liebevollen Unterhaltung, liebe Festgemeinde, die ich heute Morgen in der U9 auf dem Weg hier in den Sender wahrnahm, genauso wie ich im Anschluss das enttäuschte Gesicht der fragenstellenden Person wahrnahm, grüße ich euch recht herzlich. Hallo, hier ist Ella Fühl, den besten Jazz, Soul und Blues mit Erik Sommer. Ich freue mich auf den gemeinsamen Vormittag, ob schwimmen oder nicht, ist beides möglich. Sicherheitshalber puste ich schon mal die Schwimmflügel auf.
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0: war richtig traurig gestern Abend. Da war gar nichts los auf dem EuRev Campus in Schöneberg. Ich hatte regelrecht Phantomschmerz, Langeweile gestern Abend. Vor lauter Verzweiflung habe ich Wäsche gewaschen. Wie gut, dass das heute anders ist.
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0: Denn heute geht's weiter beim Zigzag Jazz Festival, das wir von Ella präsentieren, unter anderem mit Dafa Youssef, dem Oud-Virtuosen. Weltmusik trifft Jazz da heute Abend. Große Empfehlung, ein paar letzte Rest-Tickets gibt es auf ellaradio.de. Sowieso, wenn ihr auf ellaradio.de seid, könnt ihr euch nochmal durchklicken durch die vergangenen Tage des Zigzag Jazz Festivals, denn man verliert schon mal leicht den Überblick, wer alles da war, welche Weltstars des Jazz, Didi Bridgewater, Aldi Meola, Brad Mehldau oder auch gleich am zweiten Abend Till Brönner, der den EuRev Campus direkt erstmal nach Italien verlegt hat mit Musik aus seinem Erfolgsalbum Italia und auch noch seinem Gastsänger Mario Biondi, der nämlich am selben Abend auch aufgetreten ist und für eine Nummer dann nochmal auf die Bühne kam. Und das war wirklich ein ganz, ganz toller Abend mit Till Brönner, der natürlich, das hat sich mittlerweile rumgesprochen, ganz passabel Trompete spielt, aber auch sehr gut launige Moderation am Start hatte, die so launig waren, dass... Ach komm, den Rest soll er euch jetzt erzählen.
2: Ich trage sowas Ähnliches wie das Beste aus beiden Welten in mir. Und insofern steht vor Ihnen sowas Ähnliches wie ein pünktlicher Italiener heute Abend. Ich bin der bayerische Schinkenspeck in der Carbonara, wenn Sie so möchten.
3: Signore, signori, benvenuto a Mario Biondi.
4: Es war einfach fantastisch. Wir hatten das Jazzfestival entdeckt und wollten hierher gehen. Und Till Brönner wollte ich schon immer mal live sehen, also bot sich das an.
5: Und eine schöne Atmosphäre in diesem Halbrund. Und man hat von überall, glaube ich, einen sehr guten Platz. Und ich freue mich sehr auf die nächsten Events.

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Der Free Ride von Dizzy Gillespie hier auf Ella Fuel, den besten Jazz, Soul und Blues. Übrigens geschrieben, dieses Stück Free Ride sowie auch das Album Free Ride von Dizzy Gillespie. Geschrieben, arrangiert und dirigiert wurden all die Stücke von Lalo Schifrin. Richtig, genau der hier. Der Komponist unter anderem der Titelmelodie von Mission Impossible, Lalo Schifrin, der ja mit dieser Komposition auch eine Art unmögliche Mission erfüllt hat, nämlich einen groovenden Fünfvierteltakt in Jazz-Manier. Ich meine, ich glaube, das gibt es sonst im Jazz. Ich könnte mich an kein bekanntes Stück im Fünfvierteltakt im Jazz erinnern, oder? Entschuldigung, da muss ich mich kurz räuspern.

0: Das nun folgende Stück hier auf Ella, das kennt ihr ziemlich sicher in der Version der Animals.
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0: Klar, Don't Let Me Be Misunderstood, im Original aber natürlich geschrieben für die großartige Nina Simone.

finde, in diesem Original schwingt einfach eine viel größere Tiefe mit bei Nina Simone. Auch wenn mir da die kreischenden Jugendlichen ein bisschen fehlen, wenn ich das so anmerken darf. Jetzt in der Version hier von Brian Auger und Julie Tippetts, die wir jetzt auf Ella hören von Don't Let Me Be Misunderstood, kreischen auch keine Teenager. Zumindest sind die jetzt hier nicht vorgesehen und nicht im Studio. Wenn ihr welche in der Nähe habt, könnt ihr sie ja mal animieren.

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5: Ich bin Jerome Nussbaum. Der Deutsche Wetterdienst warnt in Berlin und Brandenburg heute vor einer starken Hitzebelastung. Zwar werde es nicht so heiß wie vor einem Monat mit Spitzenwerten über 41 Grad, aber man sei auch nicht weit davon entfernt. Für den Abend wird schon eine Abkühlung mit Starkregen erwartet. Dabei warnt der Wetterdienst auch vor Orkanböen. Der Deutsche Städtetag hat Bund und Länder erneut aufgefordert, Maßnahmen zur Klimaanpassung in den Kommunen stärker zu fördern. Nach dem Anschlag auf den Berliner CSD wächst in Brandenburg die Sorge darüber, wie professionell radikale Kräfte Jugendliche rekrutieren. Erst im vergangenen Jahr war am Flughafen BER ein 18-Jähriger festgenommen worden, weil er einen Anschlag auf die israelische Botschaft in Berlin geplant haben soll. Davor wurde in Frankfurt-Oder ein 15-Jähriger verhaftet, weil er Kontakt zu einem Mann hatte, der Anschläge auf Taylor Swift-Konzerte in Wien plante. Brandenburgs Verfassungsschutzchef Peters ist der Auffassung, dass das islamistische Personenpotenzial im Land gestiegen ist. In der Debatte über eine Absenkung der 5%-Hürde für den Einzug in den Bundestag oder Landtage kommt Ablehnung aus der Union. Gerade in diesen Zeiten brauche man mehr und nicht weniger Stabilität in der parlamentarischen Arbeit, sagte Fraktionsvize Krings dem Redaktionsnetzwerk Deutschland.
6: Der frühere Bundesverfassungsgerichtspräsident Papier hatte die Diskussion angestoßen und vor einer parteipolitischen Versteinerung gewarnt. Doch Unionsfraktionsvize Krings meint dazu, durch ein Absenken der bewährten Hürde auf 3% würden ohnehin schon schwierige Regierungsbildungen noch schwerer werden. Auch Bayerns SPD-Chef Roloff sprach sich dagegen aus. Von der Linken kommt Zustimmung. Die parlamentarische Fraktionsgeschäftsführerin Latendorf sagte der Rheinischen Post, es sei kritisch zu sehen, dass durch die 5%-Hürde viele Wählerstimmen am Ende unberücksichtigt blieben. Noah Ulrich, Redaktion.
5: Erst gestern die Berichte, dass BMW 8000 Stellen weltweit abbauen will. Heute nun vermeldet der Autokonzern einen weiteren deutlichen Gewinneinbruch. Im zweiten Quartal verdiente BMW 1,2 Milliarden Euro. Das waren 35% weniger als im Vorjahreszeitraum. Demnach haben die Münchner im abgelaufenen Quartal mehr mit ihren Finanzdienstleistungen verdient als mit der Herstellung von Autos. Die aktuellen Temperaturen: Berlin am Alex und am Funkturm 28 Grad und 28 messen wir auch in Potsdam im holländischen Viertel. Wir bekommen heute viel Sonnenschein. Erst zum Abend hin können regional Schauer und auch Gewitter aufziehen, teils mit Starkregen, Hagel und Orkanböen. Die Höchstwerte reichen von 36 bis zu 39 Grad. Morgen geht es dann wechselnd bewölkt weiter. Örtlich sind wieder Schauer und Gewitter möglich, dann bei maximal 27 bis 32 Grad.
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das ist doch fetzig. Da kommt doch das Tanzbein in Schwingung. Zumindest jetzt. Hier auf Ella für den besten Jazz-Solo-Blues. Das gerade eben war Diana Krall. Und das ist T-Vario. Up for Soul. Kommt gut durch den Donnerstagmittag mit uns.

0: Für den statistisch gesehen eher unwahrscheinlichen Fall, dass ihr jetzt gerade schon am EUREF Campus in Schöneberg seid, stimmt es nicht, was Norah Jones gerade gesagt hat. Come away with me. Ansonsten stimmt es. Egal wo ihr seid, kommt jetzt von dort weg mit mir auf den EUREF Campus.
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0: Heute vorletzter Festivaltag, so schnell geht das, meine Güte, beim Zigzag Jazz Festival, das wir von Ella präsentieren. 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

Gil Scott-Heron vereint hier auf Ella mal wieder in seiner meisterhaften Art und Weise das Spannungsfeld zwischen normativem Anspruch und der Wirklichkeit bei Save the Children. Der normative Anspruch ist es ja, die Kinder zu schützen, sie zu retten. Die Wirklichkeit ist es, auch im Stück, sie dann zum Blockflötenunterricht zu schicken. Hey!

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irgendein Reiz scheint dieses Time After Time von Cyndi Lauper auf Jazzmusikerinnen und Musiker zu haben. Es gibt diese großartige Version von Miles Davis und eben dieses musikalische Goldstück, Cassandra Wilsons Interpretation von Time After Time. Gut, Cassandra Wilson bringt ja alles zu musikalischem Gold. Nächste Woche hier bei uns dann im Programm ihre Version von Atemlos.

Ab übermorgen bin ich im Urlaub. Das nur für euch als kleine Notiz für euren Taschenkalender. Für mich eher so als Ansporn für die Tage bis dorthin gedacht. Hier auf Ella Fühl, dem besten Jazz, Soul und Blues. Und zwar geht es, wenn ich euch das kurz erzählen darf, dann muss ich mir keine Postkarten aus den Händen schreiben für euch. Es geht nach Mallorca mit meiner Familie, mit meinen Eltern. Da freue ich mich sehr drauf, denn wir sind dort als Kinder immer hingefahren. Und jetzt kreieren wir also noch einmal so ein wenig unseren Familienurlaub nach und wandern auf alten Pfaden. Da freue ich mich sehr drauf. Vor allem die ganzen alten Urlaubsbekanntschaften wiederzutreffen, die es ja dann doch immer gibt, weil gefühlt sind es immer noch die gleichen Kellnerinnen und Kellner in den Restaurants, wo wir waren. Oder natürlich vor allem der Mann, der am Strand stand und laut gerufen hat, Kokosnuss, Wassermelon. Auf den freue ich mich wahnsinnig, denn für mich ist das auch so eine kondensierte Kindheitserinnerung. Und da geht es offensichtlich nicht nur mir so, denn auch der große Herbie Hancock hat seinem Wassermelonenverkäufer aus den Straßen von Chicago einen ganzen Song gewidmet. Die Melodie dürfte mittlerweile vertraut sein. Hier ist der Watermelon Man. Viel Spaß.

deutsche Gatter hier auf Ella, ja, und das beherzige ich jetzt direkt. Man muss tun, was man tun muss, und also, wenn ich euch das hier kurz vor den Nachrichten um 12 auf Ella anvertrauen darf, wir sind ja unter uns, ich muss jetzt, also ich tue jetzt auch das, was ich tun muss, und zwar, ich hatte heute schon 3 Kaffee und, also, ne, bis später.

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3: Ich bin Jerome Nussbaum. Nach dem Anschlag auf den Berliner CSD ist der Love Parade-Nachfolger Zug der Liebe abgesagt worden. Die Techno-Parade war für den 29. August geplant. Sprecher Schwan begründete die Absage in der ARD mit dem islamistischen Attentat auf den CSD. Es sei jetzt nicht die richtige Zeit, um auf der Straße zu feiern, sagte er. Die Veranstalter von Rave the Planet wollen ihre Parade am 15. August dagegen nicht absagen. Die Landeschefin der Jungen Union in Brandenburg, Strohschneider, tritt zurück und aus der Partei aus. Sie begründet das nach Informationen einer Nachrichtenagentur mit Kritik am Spitzenpersonal, ebenso am Kurs der Bundesregierung. In Niedersachsen sind mehrere AfD-Politiker nicht zu den Kommunalwahlen im September zugelassen worden. Bei 4 Bewerbern gibt es nach Auffassung der Wahlausschüsse Zweifel an ihrer Verfassungstreue, darunter bei Landesparteivize Bothe.
4: Er wollte bei der Landratswahl im Kreis Lüneburg antreten. Die AfD will sich mit rechtlichen Schritten gegen die Vorwürfe wehren und spricht von einem politisch motivierten Vorgehen. Gut 5 Wochen vor der Landtagswahl in Sachsen-Anhalt hält die AfD dort laut einer Infratest-DiMAP-Umfrage ihren Spitzenplatz. Sie liegt demnach weiterhin bei 41%. Die CDU mit ihrem neuen Ministerpräsidenten Schulze konnte bisher daran nichts drehen. Sie liegt abgeschlagen mit jetzt nochmal 2 Punkten weniger zur Umfrage im Mai bei 24%. Ulrike Klein, Redaktion.
3: Die Pläne der FIFA, Rechte an Fußballweltmeisterschaften zu verkaufen, sorgen für massive Kritik. Auch der Deutsche Fußballbund wehrt sich dagegen. DFB-Präsident Neuendorf fordert, dass der Fußball eigenständig bleiben müsse.
5: Die FIFA sei auf dem besten Wege, die Akzeptanz der Fans zu verlieren, sagte er. Demnach sehe er die Gefahr, dass die WM durch den Einfluss eines Investors nicht mehr alle 4, sondern jedes Jahr stattfindet und dann nur noch in starken Wirtschaftsräumen. Es gibt auch Berichte, wonach die Familie von US-Präsident Trump von den Rechteverkäufen profitieren könnte. Die FIFA verspricht im Gegenzug eine Sonderzahlung. Noah Ulrich, Redaktion.
3: Feuerwehren aus Nordrhein-Westfalen, darunter aus Bonn und Düsseldorf, brechen heute in ein Waldbrandgebiet nach Spanien auf. Sie sollen dort den örtlichen Einsatzkräften helfen. Wegen der anhaltenden Trockenheit besteht derzeit auch in NRW ein hohes Risiko. Erst am Abend war im Rheinland ein Waldbrand ausgebrochen. Heute Abend wird aber mit Abkühlung gerechnet. Die aktuellen Temperaturen: Berlin am Alex und am Funkturm 32 Grad und 32 sind es auch in Potsdam am Stadtschloss. Wir bekommen heute viel Sonnenschein. Erst zum Abend hin können regional Schauer und auch Gewitter aufziehen, teils mit Starkregen, Hagel und Orkanböen. Die Höchstwerte reichen von 36 bis zu 39 Grad. Morgen geht es dann wechselnd bewölkt weiter. Örtlich sind wieder Schauer und Gewitter möglich, dann bei maximal 27 bis 32 Grad.
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So, da sind wir wieder. Von einem klimatisierten Raum in den hoffentlich nächsten oder zumindest liebe Grüße an euch und eure Ventilatoren. 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Hallo.

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0: Jazz Festival. So langsam sind wir textsicher, ne? Ja, es läuft ja auch schon ein wenig. Seit gut anderthalb Wochen läuft es jetzt, das Zigzag Jazz Festival. Das ist die schöne Seite. Die traurige Seite ist es, dass auch tatsächlich nur noch heute und am Samstag Konzerte stattfinden beim Zigzag Jazz Festival, das wir von Ella präsentieren. Die letzten Tickets kriegt ihr noch auf ellaradio.de. Wir beschäftigen uns aber lieber jetzt noch mit der schönen Seite, nämlich dass es eben schon seit anderthalb Wochen läuft. Seit anderthalb Wochen bringen wir euch die größten Weltstars des Jazz in den Gasometer. Didi Bridgewater, Aldi Meola, Schlagzeuglegende Dave Weckl, Brad Mehldau, Kurt Rosenwinkel. Wir könnten ewig so weitermachen. Zum Zigzag Jazz Festival gehören aber auch ganz wichtig mit dazu die vielen Ensembles des Jazz-Instituts Berlin. Die machen nämlich Musik zwischen den großen Konzerten in der Main Hall, in der großen Konzerthalle, und zwar auf dem Vorplatz. Zwischen den Essens- und Getränkeständen ist eine Bühne aufgebaut und dort präsentiert sich eben die junge Berliner Szene und wird gefeatured mit ganz, ganz toller Musik. Und die junge Szene geht mit dieser Situation unterschiedlich um.
2: Muss man erstmal schwer schlucken, wenn man hier ankommt. Dann Kurt Rosenwinkel und Brad Mehldau laufen durch die Gegend. Das sind natürlich irgendwie die großen Helden von uns allen.
3: Schon cool, also, dass sozusagen Dave Weckl unsere Vorband ist.
0: So. Das ist der Spirit. Das gefällt mir sehr gut. Also wirklich tolle Musik, die wir auch von der jungen Berliner Jazzszene hören und featuren beim Zigzag Jazz Festival. Unter anderem auch sie, Irma Neumüller, junge schwedische Jazzsängerin und Studentin am Jazzinstitut, hat auch beim Zigzag Jazz Festival gespielt, und sie hören wir jetzt hier auf Ella mit No, I'm Not In Love With You.
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John Lee Hooker, die Blues-Gitarren-Legende hier auf Ella für den besten Jazz, Soul und Blues. Übrigens, es gibt eine sehr schöne Geschichte zu John Lee Hookers erster Gitarre, eine alte Silvertone war das. Und die hat er geschenkt bekommen von Tony Hollins, einem heute mehr oder weniger zu Recht vergessenen Blues-Gitarristen. Tony Hollins hatte aber ein großes Interesse an John Lee Hookers Schwester Alice. Und er wollte eben nicht nur next door to Alice sein, sondern gerne hinter derselben Tür mit Alice Zeit verbringen. Problem war nur, hinter der Tür war nicht nur Alice, sondern eben auch John Lee Hooker. Die beiden teilten sich ein Zimmer. Und damit Tony Hollins, eben dieser Blues-Gitarrist, mehr Zeit nur alleine mit Alice verbringen konnte, hat er dem kleinen John Lee Hooker eine Gitarre geschenkt, damit er beschäftigt ist und mal rausgehen kann, spielen. Und was soll ich sagen? Beides hat geklappt. Hier ist Ella mit Erik Sommer. Hi.

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1: Aber manchmal bin ich aber auch wirklich naiv hier auf Ella, wenn ich das mal so sagen darf. Ich habe mich vorhin, als ich gesehen habe, wir spielen hier Illy Brunner Close to You, habe ich mich schon sehr gefreut, weil ich gedacht habe, es ist ihre Version vom Burt Bacharach Klassiker Close to You, They Long to Be Close to You, was ja dann unter anderem durch die Carpenter riesig erfolgreich war. Und ich liebe diesen Song und jetzt war er das gar nicht. Dabei habe ich mich da jetzt so lange drauf gefreut. Wisst ihr was? Wir spielen jetzt einfach Close to You nochmal, aber ist ja ein anderer Song. Von daher ist es ja was ganz anderes jetzt von Till Brönner und Dieter Ilk hier, deren Interpretation von They Long to Be Close.

Schönen Donnerstagmittag hier auf Ella. Fühl den besten Jazz, Soul und Blues. Ich musste kurz bei den Tagen überlegen, damit ich nicht durcheinander komme, denn wir sprechen jetzt über den Sonntagabend. Um 18 Uhr ist hier bei uns ja immer Ella Live in Concert. Wir zeigen euch ein legendäres Live-Konzert der Jazz-, Soul- und Blues-Geschichte. Und an diesem Sonntag geht's nach Paris. Denn in Paris haben Art Blakey und seine Jazz Messenger gespielt. Im Jahr 1958, mitten in der Stadt, im 6. Arrondissement. Für euch so zur Orientierung, das 6. Arrondissement ist ganz in der Nähe vom 7. Und im 6. Arrondissement gibt es eine legendäre Jazzkneipe, einen Jazzclub unter der Straße, das Saint-Germain. Und dort haben Art Blakey und seine Jazz Messenger gespielt und waren noch nicht weltbekannt. Das stand kurz bevor. Davon ahnten sie dort zu diesem Zeitpunkt aber noch gar nichts, weil nämlich der Welthit Moanin, den sie auch an diesem Abend gespielt haben, noch nicht veröffentlicht wurde. Das passierte ein paar Wochen später und ab diesem Zeitpunkt an waren Art Blakey und die Jazz Messenger wirklich die Jazzband der Welt, für einige Jahre jedenfalls. Und das Spannende ist, dass dieses Konzert genau in der Zwischenphase liegt, zwischen der Aufnahme von Moanin und eben der Veröffentlichung. Das heißt, diese Band war in der Form ihres Lebens, wusste aber noch nicht, dass das jetzt die Form ihres Lebens war und auch die Zeit ihres Lebens bevorsteht. Also das wird sehr spannend am Sonntagabend um 18 Uhr Ella Live in Concert aus dem Club Saint-Germain. Und wir hören jetzt schon mal die Aufnahme, die wenige Wochen vor dem Konzert entstand und wenige Wochen nach dem Konzert dafür sorgte, dass Art Blakey eine ganz gute Altersvorsorge hatte. Hier ist Moanin.

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2: Ich bin Jerome Nussbaum. Nach dem Anschlag auf den Berliner CSD ist der Love Parade-Nachfolger Zug der Liebe abgesagt worden. Die Techno-Parade war für den 29. August geplant. Sprecher Schwan begründete die Absage in der ARD mit dem islamistischen Attentat auf den CSD. Es sei jetzt nicht die richtige Zeit, um auf der Straße zu feiern, sagte er. Die Veranstalter von Rave the Planet wollen ihre Parade am 15. August dagegen nicht absagen. Die Landeschefin der Jungen Union in Brandenburg, Strohschneider, tritt zurück und aus der Partei aus. Sie begründet das nach Informationen einer Nachrichtenagentur mit Kritik am Spitzenpersonal, ebenso am Kurs der Bundesregierung. In Niedersachsen sind mehrere AfD-Politiker nicht zu den Kommunalwahlen im September zugelassen worden. Bei 4 Bewerbern gibt es nach Auffassung der Wahlausschüsse Zweifel an ihrer Verfassungstreue, darunter bei Landesparteivize Bothe.
3: Er wollte bei der Landratswahl im Kreis Lüneburg antreten. Die AfD will sich mit rechtlichen Schritten gegen die Vorwürfe wehren und spricht von einem politisch motivierten Vorgehen. Gut 5 Wochen vor der Landtagswahl in Sachsen-Anhalt hält die AfD dort laut einer Infratest-DiMAP-Umfrage ihren Spitzenplatz. Sie liegt demnach weiterhin bei 41%. Die CDU mit ihrem neuen Ministerpräsidenten Schulze konnte bisher daran nichts drehen. Sie liegt abgeschlagen mit jetzt noch mal 2 Punkten weniger zur Umfrage im Mai bei 24%. Ulrike Klein, Redaktion.
2: Die Pläne der FIFA, Rechte an Fußball-Weltmeisterschaften zu verkaufen, sorgen für massive Kritik. Auch der Deutsche Fußballbund wehrt sich dagegen. DFB-Präsident Neuendorf fordert, dass der Fußball eigenständig bleiben müsse.
4: Die FIFA sei auf dem besten Wege, die Akzeptanz der Fans zu verlieren, sagte er. Demnach sehe er die Gefahr, dass die WM durch den Einfluss eines Investors nicht mehr alle 4, sondern jedes Jahr stattfindet und dann nur noch in starken Wirtschaftsräumen. Es gibt auch Berichte, wonach die Familie von US-Präsident Trump von den Rechteverkäufen profitieren könnte. Die FIFA verspricht im Gegenzug eine Sonderzahlung. Noah Ulrich, Redaktion.
2: Feuerwehren aus Nordrhein-Westfalen, darunter aus Bonn und Düsseldorf, brechen heute in ein Waldbrandgebiet nach Spanien auf. Sie sollen dort den örtlichen Einsatzkräften helfen. Wegen der anhaltenden Trockenheit besteht derzeit auch in NRW ein hohes Risiko. Erst am Abend war im Rheinland ein Waldbrand ausgebrochen. Heute Abend wird aber mit Abkühlung gerechnet. Die aktuellen Temperaturen: Berlin am Alex und am Funkturm 32 Grad und 32 sind es auch in Potsdam am Stadtschloss. Wir bekommen heute viel Sonnenschein. Erst zum Abend hin können regional Schauer und auch Gewitter aufziehen, teils mit Starkregen, Hagel und Orkanböen. Die Höchstwerte reichen von 36 bis zu 39 Grad. Morgen geht es dann wechselnd bewölkt weiter. Örtlich sind wieder Schauer und Gewitter möglich, dann bei maximal 27 bis 32 Grad.
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Soul Man in der Version von Sam und Dave hier auf Ella Fühl den besten Jazz, Soul und Blues. Erinnert mich immer an den Film Blues Brothers, da kommt er ja auch drin vor. Ich überlege gerade, könnte ich eigentlich mal wieder schauen, Blues Brothers. Das letzte Mal, dass ich ihn gesehen habe, das ist bestimmt 2,5 Monate locker.

0: So kurz vor Festivalende haben wir nochmal ein richtiges Juwel für euch.
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0: Vorletzter Festivaltag heute beim Zigzag Jazz Festival, das wir von Ella präsentieren. Und auf der Bühne des Gasometer auf dem EUREF Campus begrüßen wir heute unter anderem Dafa Youssef. Dafa Youssef, tunesischer Jazzmusiker und Virtuose an der Oud. Die Oud, dieses arabische, der Mandoline nicht ganz unähnliches Instrument. Und er beherrscht sie wirklich fulminant, dass da einem schwindelig bei wird. Und vor allem Dafa Youssef ist ein musikalischer Brückenbauer zwischen Jazz-Tradition, aber auch eben der Musik aus Tunesien. Da ist aber auch ganz viel europäische Klangkultur mit dabei und vor allem verwebt er das seit einigen Jahren immer mehr auch mit elektronischen Einflüssen. Also ihr hört schon, das ist wirklich ein bunter Reigen, aus dem Dafa Youssef da seine Inspiration holt. Und es ist ganz, ganz tolle Musik. Es gibt noch ein paar ganz wenige Resttickets. Ich kann euch das nur ans Herz legen, sowohl wegen Dafa Youssef als auch nochmal um die Kulisse und um das Ambiente vom Zigzag Jazz Festival mitzuerleben, denn es läuft ja nicht mehr lange, nur noch bis Samstag. Also alle Infos und die Resttickets gibt's auf ellaradio.de.

Ja, ich lasse diesen Applaus extra noch ein bisschen hier stehen, den santamonikanischen Applaus. Dort ist nämlich die Aufnahme entstanden von Lee Ritenour am Strand von Santa Monica in Kalifornien, um einfach vielleicht so ein bisschen die Stimmung von Santa Monica hier zu uns nach Berlin und Potsdam zu holen. Hat's geklappt? Nicht so richtig, ne? Ja, sonst muss ich einfach ein Riesenrad aufstellen, wie am Strand von Santa Monica. Oder, das ist ja auch der Endpunkt der Route 66, vielleicht, Harry, fahr schon mal die Harley vor.

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Und diese drei Akkorde, geschätzte Hörerschaft von Ella Fühl, den besten Jazz, Soul und Blues, teilen im Grunde die Menschheit so wie Moses das Wasser. Die einen hören die Akkorde und wissen, das ist eine Count Basie-Kadenz. Und die anderen holen intuitiv die Erdnussflips aus dem Regal, weil sie denken, das aktuelle Sportstudio geht los.

einmal im Leben so eine Melodie schreiben. Wahnsinn. Remark You Made von Joe Savinul natürlich, gemeinsam hier mit seiner Band Weather Report, Jaco Pastorius am Bass, Wayne Shorter am Saxophon. Unglaublich. Das Ding bei Joe Savinul ist, der hat halt ganz viele dieser Melodien in seinem Leben komponiert. Verrückt. Hier ist Ella, fühl den besten Jazz, Soul und Blues jetzt mit Gilberto Gil.

Lisa Wahland, Sven Faller und der wunderbare Paolo Morello, Don't Think Twice, It's All Right, hier auf Ella, fühl den besten Jazz, Soul und Blues. So, ich hab's vorhin schon gesagt, ich würde mich sehr freuen, wenn wir uns heute Abend sehen bei Daffa Youssef beim Zigzag Jazz Festival. Zum einen, weil das ja der vorletzte Festivaltag ist, am Samstag dann nochmal das Django Reinhardt Orchester, die große Ute Lemper und Junk E-Cat, aber eben heute der vorletzte Tag. Und zum anderen, weil es so ganz uneigennützig, darf ich das mal erwähnen, der letzte Tages, wo ich beim Festival bin, weil ab morgen Abend bin ich dann im Urlaub und gar nicht mehr da. Aber heute würden wir uns noch sehen, da würde ich mich sehr drüber freuen. Noch mehr freue ich mich jetzt aber auf den Termin, der seit 2 Wochen in meinem Kalender steht. Ich gehe jetzt nämlich hier gleich direkt um die Ecke bei uns in Wilmersdorf im Günzelkiez in die Buchhandlung und kaufe die Urlaubsbücher. Und gedanklich fängt da der Urlaub ja schon an, oder? Jetzt um 2 übernimmt Petra Schwarz hier das Ella Studio. Wir hören uns morgen nochmal ab 10 Uhr. Dann habe ich die Bücher schon erworben. Also morgen ab 10 Uhr dann Erik Sommer und ganz viele Pixi-Taschenbücher.

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15: Ich bin Marvin Standkel. Nach dem Anschlag auf den Berliner CSD gibt es neue politische Forderungen. Berlin-Senatorin für Vielfalt fordert von Kanzler Merz einen runden Tisch. Er soll sich gegen Queerfeindlichkeit richten. Die Grünen fordern zudem eine lückenlose Aufklärung der Tat. Fraktionschef Graf will einen Untersuchungsausschuss im Abgeordnetenhaus. Geklärt werden soll, warum die Überwachung des Verdächtigen zurückgefahren wurde. Es ist heiß bei uns in der Region und die Waldbrandgefahr in Brandenburg steigt wieder deutlich an. Besonders betroffen ist der Nordwesten des Landes. In den Landkreisen Prignitz, Ostprignitz-Ruppin und Oberhavel gilt jetzt Stufe 4. Das ist die zweithöchste Gefahrenstufe überhaupt. Der Landesbetrieb Forst hat 2 Waldbrandzentralen besetzt. Sie befinden sich in Wünsdorf und Eberswalde. Kamerasensoren sollen Feuer möglichst früh erkennen. Bei erhöhter Waldbrandgefahr gilt wie immer, Autos nicht auf trockenem Gras parken, Glasflaschen nicht liegen lassen und keine Zigarettenkippen wegwerfen. Die deutsche Wirtschaft ist im 2. Quartal gewachsen. Das Bruttoinlandsprodukt stieg um 0,2%. Das teilte das Statistische Bundesamt in einer Schätzung mit. Belastet wurde die Wirtschaft durch den Iran-Krieg. Die Angriffe trieben die Ölpreise deutlich in die Höhe. Zuletzt zeigten die Konjunkturdaten aber wieder nach oben. Auch das erste Quartal wurde nach oben korrigiert. Ebenso wuchs die Wirtschaft in der gesamten Eurozone. In Südeuropa brennen erneut mehrere Wälder.
16: Auf Kreta mussten rund 8.000 Menschen evakuiert werden. Betroffen ist der Ferienort Agia Galini. 2 Feuerwehrleute kamen dabei ums Leben. Auch an der Côte d'Azur gab es Evakuierungen. Weitere Brände meldet man bei Fontainebleau und Dijon. In Spanien wütet zudem ein Großfeuer nahe Portugal. Die Feuerwehrkräfte kämpfen dabei gegen extreme Hitze und starken Wind. Ulrike Klein, Redaktion.
15: Und die Deutsche Bahn hat im ersten Halbjahr einen Gewinn erzielt. Er liegt bei 147 Millionen Euro. Konzernchefin Paller spricht von schwarzen Zahlen. Das gelinge zum ersten Mal seit 7 Jahren. Als Grund nennt sie den laufenden Konzernumbau. Dazu gehören auch Kostensenkungen und Stellenabbau. Zufrieden sei man aber erst bei besserer Qualität. Im Fokus stand zuletzt die Sanierung des Schienennetzes. Nie zuvor investierten Bund und Bahn so viel Geld. Rund 960 Millionen Fahrgäste zählte die Bahn laut Bild im ersten Halbjahr 2026. Ein Rekordwert. Das sind die aktuellen heißen Temperaturen. Berlin am Alex 35 Grad, Potsdam im holländischen Viertel 34. Es kann noch heißer werden, bis zu 37 Grad heute. Es bleibt erst trocken und sonnig, später in Brandenburg auch Gewitter möglich.
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Ja, ein herzliches Dankeschön an Erik, der uns bis hierher geführt hat. Und wer nimmt ab? Na klar, Petra Schwarz. Ich grüße euch herzlich. Wollen wir den Donnerstagnachmittag zusammen verbringen? Ich will. Und deswegen bin ich auch hier bis 18 Uhr. Freue mich drauf. Also wieder eine wunderbare Playlist. Und das geht jetzt hier auch so weiter, nämlich mit dem Steve White Trio. My Ever Changing Moods. Viel Spaß.

0: Soul, Tony Bennett und Amy Winehouse. Es ist ja der letzte Song, den Amy Winehouse hier aufgenommen hat. Dieser Jazz-Standard Body and Soul gemeinsam mit der Jazz-Legende Tony Bennett. Der Song wurde am 14. September 2011 veröffentlicht, an Amys 28. Geburtstag. Und keine zwei Monate vorher ist sie an einer Alkoholvergiftung gestorben. Tony Bennett musste sich später in einem Interview in einer skandinavischen Talkshow eingestehen, dass er es nicht mehr geschafft hatte, sie von den Drogen wegzubekommen.
1: Ich habe als junger Mann auch viele Drogen genommen und war wirklich verloren, habe aber Gott sei Dank rechtzeitig aufgehört. Und ich wollte ihr immer sagen, dass sie aufhören muss, sonst würde sie sich sehr verletzen. Das wollte ich ihr sagen nach einem gemeinsamen Konzert von uns, doch dazu kam es nicht mehr.
0: Tony Bennett über Amy Winehouse, die seines Erachtens eine der besten Sängerinnen aller Zeiten gewesen ist. Ihr seid bei Ella, fühlt den besten Jazz, Soul und Blues. Und hier kommen die Blue Lab Beats mit Jamila Woods, Slow Heart aus diesem Jahr.

hin hier bei uns bei Ella für den besten Jazz, Soul und Blues. So oft habe ich den hier bei uns noch gar nicht gehört. Schön. Und jetzt kommt eine Frau, die will mit uns tanzen, beziehungsweise sie fordert jemanden auf, bis zum Ende der Liebe zu tanzen. Ich schlage vor, wir ziehen schon mal die Tanzschuhe an und machen einfach mit, ja? Madeleine Perrot.

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bisschen Chaos gefällig? Oder habt ihr schon genug Chaos an diesem Donnerstagnachmittag? Am frühen Nachmittag, vielleicht ja sogar schon Feierabend. Ich weiß es nicht, also ich nicht. Ich bleibe hier bis 18 Uhr, ihr hoffentlich auch. Und was das Chaos betrifft, das sind einfach Chaos in the CBD mit Josh Milan. Und die wollen uns was erzählen. I wanna tell somebody.

Happy Music war das von den Blackbirds, eine erfolgreiche Jazz-Funk-Soul-Single der US-amerikanischen Band The Blackbirds. Die schreiben sich vor dem R mit Y. Warum? Weil es die Band von Jazz-Trompeter Donald Byrd ist. Veröffentlicht wurde das Stück übrigens 1975 auf ihrem gefeierten Studioalbum City Life über Fantasy Records. Ja, Donald Byrd hat's auch produziert und der Song erreichte Platz 3 der US Billboard Rhythm and Blues Charts und Platz 19 der Pop Charts. So, ihr seid bei Ella, fühlt den besten Jazz, Soul und Blues und hört jetzt If You Could See Me Now, kommt uns auch irgendwie bekannt vor. Das Bill Evans Trio mit Bill Evans natürlich.

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Ich hoffe, das von euch auch. Also ich jedenfalls bin das. Ich bin Petra Schwarz und weiter hier im Studio für euch bei Ella für den besten Jazz, Soul und Blues. Es gibt in wenigen Minuten natürlich die Nachrichten um 3 dann. Und jetzt gehen wir mal ganz entspannt ran und ruhig und fein. Silje Nergard ist das. Dream a little dream.

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6: Ich bin Marvin Standkel. Nach dem Anschlag auf dem Berliner CSD gibt es neue politische Forderungen. Berlin-Senatorin für Vielfalt fordert von Kanzler Merz einen runden Tisch. Er soll sich gegen Queerfeindlichkeit richten. Die Grünen fordern zudem eine lückenlose Aufklärung der Tat. Fraktionschef Graf will einen Untersuchungsausschuss im Abgeordnetenhaus. Geklärt werden soll, warum die Überwachung des Verdächtigen zurückgefahren wurde. Es ist heiß bei uns in der Region und die Waldbrandgefahr in Brandenburg steigt wieder deutlich an. Besonders betroffen ist der Nordwesten des Landes. In den Landkreisen Prignitz, Ostprignitz-Ruppin und Oberhavel gilt jetzt Stufe 4. Das ist die zweithöchste Gefahrenstufe überhaupt. Der Landesbetrieb Forst hat 2 Waldbrandzentralen besetzt. Sie befinden sich in Wünsdorf und Eberswalde. Kamerasensoren sollen Feuer möglichst früh erkennen. Bei erhöhter Waldbrandgefahr gilt wie immer, Autos nicht auf trockenem Gras parken, Glasflaschen nicht liegen lassen und keine Zigarettenkippen wegwerfen. Die deutsche Wirtschaft ist im 2. Quartal gewachsen. Das Bruttoinlandsprodukt stieg um 0,2%. Das teilte das Statistische Bundesamt in einer Schätzung mit. Belastet wurde die Wirtschaft durch den Iran-Krieg. Die Angriffe trieben die Ölpreise deutlich in die Höhe. Zuletzt zeigten die Konjunkturdaten aber wieder nach oben. Auch das erste Quartal wurde nach oben korrigiert. Ebenso wuchs die Wirtschaft in der gesamten Eurozone. In Südeuropa brennen erneut mehrere Wälder.
7: Auf Kreta mussten rund 8000 Menschen evakuiert werden. Betroffen ist der Ferienort Agia Galini. 2 Feuerwehrleute kamen dabei ums Leben. Auch an der Côte d'Azur gab es Evakuierungen. Weitere Brände meldet man bei Fontainebleau und Dijon. In Spanien wütet zudem ein Großfeuer nahe Portugal. Die Feuerwehrkräfte kämpfen dabei gegen extreme Hitze und starken Wind. Ulrike Klein, Redaktion.
6: Und die Deutsche Bahn hat im ersten Halbjahr einen Gewinn erzielt. Er liegt bei 147 Millionen Euro. Konzernchefin Paller spricht von schwarzen Zahlen. Das gelinge zum ersten Mal seit 7 Jahren. Als Grund nennt sie den laufenden Konzernumbau. Dazu gehören auch Kostensenkungen und Stellenabbau. Zufrieden sei man aber erst bei besserer Qualität. Im Fokus stand zuletzt die Sanierung des Schienennetzes. Nie zuvor investierten Bund und Bahn so viel Geld. Rund 960 Millionen Fahrgäste zählte die Bahn laut Bild im ersten Halbjahr 2026. Ein Rekordwert. Das sind die aktuellen heißen Temperaturen. Berlin am Alex 35 Grad, Potsdam im holländischen Viertel 34. Es kann noch heißer werden, bis zu 37 Grad heute. Es bleibt erst trocken und sonnig, später in Brandenburg auch Gewitter möglich.
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Samstagnachmittag ein herzliches Willkommen hier bei uns bei Ella. Fühl den besten Jazz, Soul und Blues. Ich habe jetzt Rufus Wainwright für euch und das Pacific Jazz Orchestra mit einem Hit. Als Kurt Weill die Drei-Groschen-Oper schrieb, da war das nicht zu erwarten, aber es ist längst so. Und die Musik von Kurt Weill, die spielt dann nachher auch so bei uns in gut einer Stunde eine Rolle. Dann gibt es nämlich das Album der Woche mit Ute Lemper und dieses Album hat mit Kurt Weill zu tun, dazu später. Jetzt hören wir Kurt Weill, Mack the Knife, also das Stück von Kurt Weill aus der Drei-Groschen-Oper, Mack the Knife, in besagter Interpretation von Rufus Wainwright und dem Pacific Jazz Orchestra.

Nancy Wilson mit dem ziemlich heißen Thema Wives and Lovers aus dem Jahre 1966. Die Version hat sie schon 1964 für ihr Album Today, Tomorrow, Forever aufgenommen. Aber er ist dann auf ihrer Platte A Touch of Today veröffentlicht worden. Bei dem Titel handelt es sich um eine bemerkenswerte Pop-Jazz-Interpretation des Klassikers aus der Feder des legendären Songwriter-Duos Burt Bacharach und Hal David. Das Ganze habt ihr gehört auf Ella, fühl den besten Jazz, Soul und Blues. Und hier kommt jetzt etwas, das heißt Young Girl, eine gefühlvolle Soul- und Jazz-Single des Londoner Duos GJ, im Mai 2025 veröffentlicht, als emotionale Erinnerung daran, das Leben zu entschleunigen und jeden Moment zu genießen. Und ursprünglich hat das Duo das Lied als persönliche Nachricht an ihre Tochter geschrieben, nachdem ihnen bewusst wurde, dass sie gar kein Baby mehr ist. Aha, Young Girl.

Band Papik und an den Gesangsmikrofonen Eli Brunner und Tom Gäbel. Ja, auch eine interessante Kombination. Baby, I love your way. Ja, und wir haben jetzt hier bis zu den Meldungen Natalie Cole, Tell Me All About It.

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10: Ich bin Marvin Standke. Ein 70-jähriger Berliner soll einen Kokainschmuggel gesteuert haben. Angeklagt ist er wegen Drogenhandels in nicht geringer Menge. Geplant war der Transport von 2,2 Tonnen Kokain. Die Route führte von Brasilien über Sierra Leone nach Europa. Der Plan scheiterte, das Schiff wurde abgefangen. Die Crew erhielt bereits mehrjährige Haftstrafen. Der Mann wurde über verschlüsselte Chatdaten identifiziert. Er sitzt derzeit eine andere Haftstrafe ab. Und Brandmauer weg in Ahrensfelde bei Berlin sorgt eine Ortsvorsteherwahl für Ärger. Die AfD-Kandidatin gewann knapp mit 3-2 Stimmen. Ein CDU-Vertreter bestätigte, sie mitgewählt zu haben. SPD und CDU in Brandenburg haben eigentlich die Zusammenarbeit mit der AfD ausgeschlossen. Beide Parteispitzen reagierten empört und drohen mit Konsequenzen.
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10: Ein Mann ist in Berlin in der Rummelsburger Bucht verunglückt. Anwohner sahen nachts, wie er ins Wasser sprang. Er tauchte nicht wieder auf. Taucher fanden den 34-Jährigen kurz darauf im Wasser. Wiederbelebungsversuche blieben erfolglos. Hinweise auf ein Fremdverschulden gibt es nicht. Das sind die aktuellen heißen Temperaturen. Berlin am Alex 35 Grad, Potsdam im holländischen Viertel 34. Es kann noch heißer werden, bis zu 37 Grad heute. Es bleibt erst trocken und sonnig, später in Brandenburg auch Gewitter möglich.

Die Berliner Sängerin Lisa Bassange war das hier bei uns bei Ella. Fühl den besten Jazz, Soul und Blues. Da will ich doch mal hören, wie es euch so geht am Donnerstagnachmittag. Jetzt ist ja vielleicht so langsam Feierabend angesagt oder immer noch nicht. Also ich jedenfalls bleibe für euch da, das sage ich ja immer wieder gerne, bis 18 Uhr. Und habe Matt Wild für euch und mit ihm zusammen fordere ich euch doch herzlich auf. Smile today ist viel besser.

Soul with a capital S. Ich kann mich immer totlachen über diesen Titel. Tower of Power, eine energiegeladene Funk-Nummer ist das. Ein Funk-Klassiker kann man inzwischen sogar sagen. Er wird gerne als 1991 erschienen, ausgewiesen, aber er wurde überhaupt erst 1993 auf dem Studioalbum der Band Top veröffentlicht. Im Jahr 91 brachte die Band ein anderes Studioalbum raus, Monster on a Lash heißt das. Aber dieser Song ist eben höchst erfolgreich, gilt unter Musikern als Paradebeispiel für den prägenden synkopierten Fingerstyle-Funk-Bass-Stil von Francis Rocco Prestia. Und der Song ist so erfolgreich, also er ist ein absoluter Favorit auch von Fans, sodass er gleich auf mehreren Live-Alben vertreten ist, darunter auf Soul Vaccination Tower of Power Live 1999 und auf dem Album zum 40. Jahrestag der Band 2011. So, haben wir doch wieder was gelernt. Verschiedener als der vorherige Song zu dem, den wir jetzt hören werden, kann es gar nicht sein. Aber das ist eben auch Ella für den besten Jazz, Soul und Blues. Jetzt haben wir nämlich Nina Simone, My Baby Just Cares For.

Silver Fox hier bei uns bei Ella für den besten Jazz, Soul und Blues. Und gleich kommt der Altmeister Miles Davis. It never entered my mind. Und das Ganze dann bis zu den Meldungen um 16 Uhr. Aktuelles aus Berlin, Brandenburg, Deutschland und der Welt.

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5: Ich bin Marvin Standke. Die Chefin der Jungen Union Brandenburg tritt zurück. Miriam Strohschneider verlässt außerdem die CDU komplett. Auch ihr Bundesamt als Ostbeauftragte gibt sie ab. Das geht aus einer internen Mitteilung hervor. Sie wirft dem Spitzenpersonal fehlende Glaubwürdigkeit vor. Die Regierung weiche vom Wahlkampfkurs deutlich ab. Konkret kritisiert sie die Reform der Schuldenbremse. Auch die Einkommensteuerreform sieht sie kritisch. Ja, und nach dem Anschlag auf den Berliner CSD ist der sogenannte Zug der Liebe durch Prenzlberg, Friedrichshain und Kreuzberg abgesagt worden. Die Technoparade sollte Ende August stattfinden. Die Veranstalter sprechen aber von einer drastisch veränderten Sicherheitslage. Ein unbeschwertes Fest passe derzeit nicht zur Stimmung. Die Parade Rave the Planet am 15. August soll dagegen stattfinden. Bei dem Umzug waren letztes Jahr zwischen Siegessäule und Brandenburger Tor laut Polizei rund 100.000 Menschen dabei. Die Deutsche Bahn hat im ersten Halbjahr einen Gewinn erzielt. Er liegt bei 147 Millionen Euro. Konzernchefin Paller spricht von schwarzen Zahlen. Das gelinge zum ersten Mal seit 7 Jahren. Als Grund nennt sie den laufenden Konzernumbau. Dazu gehören auch Kostensenkungen und Stellenabbau. Zufrieden sei man aber erst bei besserer Qualität. Im Fokus stand zuletzt die Sanierung des Schienennetzes. Nie zuvor investierten Bund und Bahn so viel Geld. Rund 960 Millionen Fahrgäste zählte die Bahn laut Bild im ersten Halbjahr 2026. Ein Rekordwert. Bei russischen Angriffen auf die Ukraine wurde offenbar auch unser Nachbarland Polen getroffen.
6: Behörden fanden dort einen 10 Meter großen Krater. Der Ort liegt rund 80 Kilometer von der Grenze entfernt. Regierungschef Tusk spricht von einem russischen Marschflugkörper. Damit hätte Russland den NATO-Luftraum verletzt. In der Ukraine starben in der Nacht mindestens 8 Menschen. Die Ukraine griff zudem 4 russische Tanker an. Auch ein Getreideterminal in Südrussland wurde getroffen. Ulrike Klein, Redaktion.
5: Und unsere Wirtschaft in Deutschland ist erneut gewachsen. Von April bis Juni gab es ein Plus von 0,2%. Das teilte das Statistische Bundesamt heute mit. Belastet wird die Wirtschaft weiter durch hohe Spritpreise. Grund ist der andauernde Iran-Krieg. Unternehmen investierten deshalb zuletzt weniger. Die Exporte legten dagegen wieder zu. Auch der IFO-Index zeigt zunehmenden Optimismus. Grund dafür sind die geplanten Reformen der Bundesregierung. Hier sind die aktuellen heißen Temperaturen. Berlin am Alex 37 Grad, Potsdam im holländischen Viertel 36 Grad. Es bleibt jetzt die meiste Zeit trocken, vor allem in Brandenburg aber später noch Schauer und Gewitter möglich. Die Tiefstwerte dann später in der Nacht 21 bis 18 Grad, dabei die meiste Zeit trocken. Morgen dann maximal 31 Grad und mehr Wolken.
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Morrison war das, Crazy Love, hier bei uns bei Ella Fühl, den besten Jazz, Soul und Blues. Weiter mit Petra Schwarz hier am Mikrofon. Und eine andere Frau gibt jetzt das Motto des Tages aus. Nice to each other. Ja, sollten wir machen. Olivia Dean, viel Spaß wünsche ich uns.

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1: Pirate Jenny heißt das Album der Woche, kommt von Ute Lemper, ist 2025 erschienen und es geht um die zeitlosen Kompositionen von Kurt Weil, die Ute Lemper mit elektronischen Beats, mit Techno- und Chill-Out-Elementen verbindet und damit eine faszinierende Klangwelt schafft, die Genregrenzen mühelos überwindet. Ja, Ute Lemper, bekanntermaßen eine der renommiertesten deutschen Chansonsängerinnen, die auch Jazz sehr mag und sehr gut singen kann. Und sie gilt eben als ausgewiesene Expertin für die Musik der ersten Hälfte des 20. Jahrhunderts, insbesondere eben die Werke von Kurt Weil sowie das klassische französische Chanson prägen ihre jahrzehntelange Karriere. Wir freuen uns auf sie, denn sie spielt ja übermorgen am Samstag um 20.30 Uhr beim Zigzag Jazz Festival hier in Berlin auf dem Euref Campus. Und wir haben sie gefragt, was für sie ein gutes Jazzfestival ausmacht.
2: Ja, ein tolles Jazzfestival, ja, lädt die Leute ein auf viele, wahnsinnig viele diverse Interpretationen von Jazz. Ja, natürlich gehört dazu auch ein Lebensfeeling, ja, guten Wein und gute Leute und eine tolle Szene, internationale und heimische Künstler.
1: Ja, und all das hatte das Zigzag Jazz Festival seit dem 20. Juli und hat es ja noch weiterhin eben bis einschließlich Samstagabend, an dem auch Ute Lemper dann livehaftig im Gasometer auf dem Euref Campus in Berlin-Schöneberg zu erleben sein wird. Tickets, schaut mal, ob es noch welche gibt auf unserer Website ellaradio.de. Und jetzt hören wir natürlich einen Song vom Album Pirate Jenny. Und dazu gehört natürlich einer der Hits von Kurt Weil, My Ship, Ute Lemper.

Unverkennbar James Brown hier bei uns bei Ella. Fühl den besten Jazz, Soul und Blues. 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Hier bei uns gibt's jetzt Duke Ellington und John Coltrane in A Sentimental Mood und danach Aktuelles aus Berlin und Brandenburg.

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4: Ich bin Marvin Standke. Nach einem Wasserrohrbruch ist eine Straße in Friedrichshain gesperrt. Betroffen ist die Straße der Pariser Kommune. Gesperrt ist hier der Abschnitt zwischen Ostbahnhof und an der Ostbahn. Die Sperrung soll bis 6. August dauern. In Ostberlin liegen teils noch alte Rohre aus DDR-Zeiten im Boden, die damals kaum gewartet wurden. Laut Berliner Wasserbetrieben umfasst das Berliner Rohr- und Kanalnetz eine Länge von rund 19.000 Kilometern. In Brandenburg werden immer mehr junge Menschen islamistisch radikalisiert. Davor warnt jetzt der Verfassungsschutz des Landes. Die Zahl islamistischer Personen stieg von 210 auf 260. Rund 200 davon gelten als gewaltbereit. Besonders auffällig ist die Rekrutierung im Internet. Getarnte Inhalte über Sport oder Gaming spielen dabei eine Rolle. Politiker diskutieren nun über mehr Prävention und Befugnisse. Geplant sind etwa längere Präventivhaft und die elektronische Fußfessel.
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4: Ja, und eine kuriose Szene gab es heute Morgen in Berlin-Hohenschönhausen. 10 Wasserbüffel liefen frei durch die Straßen. Die Polizei rückte mit mehreren Streifenwagen an. Auch der Besitzer half mit seinem Quad, die Tiere wieder einzufangen. Ja, und gegen 8 Uhr waren dann alle Tiere zurück. Auf der Weide. Und hier sind die aktuellen heißen Temperaturen. Berlin am Alex 37 Grad, Potsdam im holländischen Viertel 36 Grad. Es bleibt jetzt die meiste Zeit trocken, vor allem in Brandenburg aber später noch Schauer und Gewitter möglich. Die Tiefstwerte dann später in der Nacht 21 bis 18 Grad, dabei die meiste Zeit trocken. Morgen dann maximal 31 Grad und mehr Wolken.

Ihr seid bei Ella, fühlt den besten Jazz, Soul und Blues. Weiter mit Petra Schwarz im Studio. Die Moonlight Serenade mit Kurt Elling haben wir gerade gehört. Gleich gibt's Pocket mit Projective. Und danach, jetzt schon mal vorbereiten, natürlich wie immer um diese Zeit, in diesen Zeiten des Festivals, des Zigzag Jazz Festivals, den Festival Report mit Erik Sommer.

0: Ja klar, das war Norah Jones hier bei uns bei Ella. Fühl den besten Jazz, Soul und Blues. Und genau den besten Jazz, Soul und Blues, klar, den gibt's auch hier.
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0: 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Tag 10 beim Zigzag Jazz Festival und natürlich nehmen wir euch auch heute wieder mit aufs Festivalgelände. Das macht mein Kollege Erik Sommer, der jeden Tag für uns vor Ort ist. Und hier ist sein heutiger Festivalreport.
2: Ja, hier bin ich mit den zwei Weißweingläsern. Brigitte, ich bin's. Ja, ich dachte mir, ist eine schöne Gelegenheit, die uns der gestrige Pausentag im Gasometer gegeben hat beim Zigzag Jazz Festival, dass wir uns mal rausstellen vors Gasometer. Wir sind auf dem Vorplatz zwischen den Essen- und Getränkebuden, stellen uns an einen Stehtisch und lauschen und sprechen über die Bands, die seit anderthalb Wochen für das wirkliche Festival-Feeling sorgen. Junge Ensembles des Jazz-Institut Berlin, die nämlich zwischen den Weltstars im Gasometer, zwischen Didi Bridgewater, Brad Mehldau, Schlagzeuglegende Dave Reckel, die dazwischen vor dem Gasometer Jazzmusik spielen und für eine tolle Musikkulisse sorgen. Die junge Berliner Jazzszene wird gefeatured und geht ganz unterschiedlich mit der Situation um.
3: Muss man erstmal schwer schlucken, wenn man hier ankommt. Dann Kurt Rosenwinkel und Brad Mehldau laufen durch die Gegend. Das sind natürlich irgendwie die großen Helden von uns allen. Schon cool, also dass sozusagen Dave Wackel unsere Vorband ist.
2: So nämlich. Wie alle Acts beim Zigzag Jazz Festival sind übrigens auch die Ensembles des JIP handverlesen und kuratiert. Alle mussten sich bewerben.
3: Wir hatten dieses Jahr so ein paar Aufnahmen im Studio gemacht und haben die hierher geschickt und haben uns dann mega gefreut, dass wir hier spielen durften. Und das war auf jeden Fall sehr cool.
2: Und dass dabei am Ende nur ein Ensemble am Start war, das von einer jungen Musikerin angeführt wurde, nämlich das Quartett rund um die junge schwedische Sängerin Irma Neumüller. Das ist schade und trübt ein wenig den Weißwein in der Berlin

0: Schöneberger Abendsonne, deswegen würde ich das jetzt hier auch im Radio gar nicht so erzählen wollen. Wie findet ihr denn das Festival, junge Menschen?
1: Ich war überrascht, dass dann doch einige zuhören, weil viele stehen ja hier dann doch beim Essen oder bei den Getränken an.
2: Super schön, dass es die Möglichkeit dazu gibt.
3: Das Line-up ist natürlich krass. Dass man jetzt mit uns noch ein paar junge Stimmen mit reinbringt, ist natürlich klasse, eine super Sache irgendwie.
4: Noch bis zum Samstag, bis zum 1.8. gibt es Konzerte beim Zigzag Jazz Festival. Wir von Ella präsentieren das ja und also solltet ihr vielleicht mal schauen, ob es noch Tickets für die noch ausstehenden Konzerte gibt. Das Ganze auf unserer Website ellaradio.de.

Donnerstagnachmittag. Na, was macht ihr da so kurz vor fünf? In wenigen Minuten ist es ja fünf. Ihr hört Ella Radio, das ist schon mal gut so. Ihr hört dann um fünf Aktuelles aus Berlin, Brandenburg, Deutschland und der Welt. Und bis dahin noch mal eine tolle Nummer, Space Cowboy mit Jamiroquai und David Morales. Ich wünsche uns viel Spaß.

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4: Ich bin Marvin Standke. Die Chefin der Jungen Union Brandenburg tritt zurück. Miriam Strohschneider verlässt außerdem die CDU komplett. Auch ihr Bundesamt als Ostbeauftragte gibt sie ab. Das geht aus einer internen Mitteilung hervor. Sie wirft dem Spitzenpersonal fehlende Glaubwürdigkeit vor. Die Regierung weiche vom Wahlkampfkurs deutlich ab. Konkret kritisiert sie die Reform der Schuldenbremse. Auch die Einkommensteuerreform sieht sie kritisch. Ja, und nach dem Anschlag auf den Berliner CSD ist der sogenannte Zug der Liebe durch Prenzlberg, Friedrichshain und Kreuzberg abgesagt worden. Die Technoparade sollte Ende August stattfinden. Die Veranstalter sprechen aber von einer drastisch veränderten Sicherheitslage. Ein unbeschwertes Fest passe derzeit nicht zur Stimmung. Die Parade Rave the Planet am 15. August soll dagegen stattfinden. Bei dem Umzug waren letztes Jahr zwischen Siegessäule und Brandenburger Tor laut Polizei rund 100.000 Menschen dabei. Die Deutsche Bahn hat im ersten Halbjahr einen Gewinn erzielt. Er liegt bei 147 Millionen Euro. Konzernchefin Palla spricht von schwarzen Zahlen. Das gelinge zum ersten Mal seit 7 Jahren. Als Grund nennt sie den laufenden Konzernumbau. Dazu gehören auch Kostensenkungen und Stellenabbau. Zufrieden sei man aber erst bei besserer Qualität. Im Fokus stand zuletzt die Sanierung des Schienennetzes. Nie zuvor investierten Bund und Bahn so viel Geld. Rund 960 Millionen Fahrgäste zählte die Bahn laut Bild im ersten Halbjahr 2026. Ein Rekordwert. Bei russischen Angriffen auf die Ukraine wurde offenbar auch unser Nachbarland Polen getroffen.
5: Behörden fanden dort einen 10 Meter großen Krater. Der Ort liegt rund 80 Kilometer von der Grenze entfernt. Regierungschef Tusk spricht von einem russischen Marschflugkörper. Damit hätte Russland den NATO-Luftraum verletzt. In der Ukraine starben in der Nacht mindestens 8 Menschen. Die Ukraine griff zudem 4 russische Tanker an. Auch ein Getreideterminal in Südrussland wurde getroffen. Ulrike Klein, Redaktion.
4: Und unsere Wirtschaft in Deutschland ist erneut gewachsen. Von April bis Juni gab es ein Plus von 0,2%. Das teilte das Statistische Bundesamt heute mit. Belastet wird die Wirtschaft weiter durch hohe Spritpreise. Grund ist der andauernde Iran-Krieg. Unternehmen investierten deshalb zuletzt weniger. Die Exporte legten dagegen wieder zu. Auch der IFO-Index zeigt zunehmenden Optimismus. Grund dafür sind die geplanten Reformen der Bundesregierung. Und hier sind die aktuellen heißen Temperaturen. Berlin am Alex 37 Grad, Potsdam im holländischen Viertel 36 Grad. Es bleibt jetzt die meiste Zeit trocken, vor allem in Brandenburg aber später noch Schauer und Gewitter möglich. Die Tiefstwerte dann später in der Nacht 21 bis 18 Grad, dabei die meiste Zeit trocken. Morgen dann maximal 31 Grad und mehr Wolken.
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war das denn für eine Kombination? Tony Bennett und Andrea Bocelli, ja auch nicht so oft gehört hier bei uns. Stranger in Paradise und das Ganze auf Ella. Fühl den besten Jazz, Soul und Blues. Wir haben in dieser halben Stunde noch Sarah Vaughan zum Beispiel oder Michael Bublé, Diana Krall, alles große Namen. Und hier gibt's erstmal eine Portion Gift. Poison. Verabreicht von eurer Moderatorin Petra Schwarz. Schönen guten Nachmittag.

The Look of Love mit Dinah Kroll und das auf Ella für den besten Jazz, Soul und Blues. Auch auf Ella gibt's Ella Live am Sonntagabend um 18 Uhr, also schon in 3 Tagen. Art Blakey and the Jazz Messengers at Saint-Germain, Paris 1958 ist angesagt und das klingt so.

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Broken-Hearted Melody. Und irgendwie geht's mit dem gebrochenen Herzen weiter. Lofi fordert mit dem Philharmonia Orchestra auf, Let You Break My Heart Again. Ja, also bitteschön. Und dann gibt's gleich Aktuelles aus Berlin und Brandenburg.

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1: Ich bin Marvin Standke. Nach einem Wasserrohrbruch ist eine Straße in Friedrichshain gesperrt. Betroffen ist die Straße der Pariser Kommune. Gesperrt ist hier der Abschnitt zwischen Ostbahnhof und an der Ostbahn. Die Sperrung soll bis 6. August dauern. In Ostberlin liegen teils noch alte Rohre aus DDR-Zeiten im Boden, die damals kaum gewartet wurden. Laut Berliner Wasserbetrieben umfasst das Berliner Rohr- und Kanalnetz eine Länge von rund 19.000 Kilometern. In Brandenburg werden immer mehr junge Menschen islamistisch radikalisiert. Davor warnt jetzt der Verfassungsschutz des Landes. Die Zahl islamistischer Personen stieg von 210 auf 260. Rund 200 davon gelten als gewaltbereit. Besonders auffällig ist die Rekrutierung im Internet. Getarnte Inhalte über Sport oder Gaming spielen dabei eine Rolle. Politiker diskutieren nun über mehr Prävention und Befugnisse. Geplant sind etwa längere Präventivhaft und die elektronische Fußfessel.
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1: Ja, und eine kuriose Szene gab es heute Morgen in Berlin-Hohenschönhausen. 10 Wasserbüffel liefen frei durch die Straßen. Die Polizei rückte mit mehreren Streifenwagen an. Auch der Besitzer half mit seinem Quad, die Tiere wieder einzufangen. Ja, und gegen 8 Uhr waren dann alle Tiere zurück auf der Weide. Und hier sind die aktuellen heißen Temperaturen. Berlin am Alex 37 Grad, Potsdam im holländischen Viertel 36 Grad. Es bleibt jetzt die meiste Zeit trocken, vor allem in Brandenburg aber später noch Schauer und Gewitter möglich. Die Tiefstwerte dann später in der Nacht 21 bis 18 Grad, dabei die meiste Zeit trocken. Morgen dann maximal 31 Grad und mehr Wolken.

Mavis Staples war die Interpretin dieses Hits, dieses Traditionals, dieses Stücks, das wir alle kennen und mitgesungen haben, denke ich mal. Hier bei uns, bei Ella, für den besten Jazz, Soul und Blues. Und was habe ich noch bis 18 Uhr zu bieten? Danach muss ich ja hier das Feld räumen. Mama's Gun kommen, Herbie Hancock und Sonia Kitchell und Curtis Mayfield. Und jetzt erstmal das hier.

Superfly mit Curtis Mayfield aus dem Jahre 1972 hier bei uns bei Ella. Fühlt den besten Jazz, Soul und Blues. Und jetzt kommt die Jazz-Interpretation eines Klassikers, den wir von Joni Mitchell kennen, All I Want, die der legendäre Pianist Herbie Hancock gemeinsam mit der Sängerin Sonia Kitchell für sein Album River, The Joni Letters aufgenommen hat. Das Album erschien im September 2007 und ist das 40. Studioalbum von Herbie Hancock, wurde als Hommage an das Werk seiner langjährigen Freundin, der kanadischen Singer-Songwriterin Joni Mitchell, konzipiert. Das Ganze hat Musikgeschichte geschrieben, indem es bei den 50. Grammy Awards als Album des Jahres ausgezeichnet wurde und ist somit eines der ganz wenigen reinen Jazz-Alben, denen diese Ehre jemals zuteil wurde. Neben Hancocks markantem Klavierspiel und Kitchells Gesang glänzt das Album mit einer hochkarätigen Jazzbesetzung, darunter Wayne Shorter am Saxophon und Dave Holland am Bass. Ja, und hier kommt's: All I Want, Herbie Hancock und Sonia Kitchell.

mache ich mich, wie man hier in Berlin salopp sagt, vom Acker. Ich räume das Feld sehr gern für meinen Kollegen Viktor Worms. Er wird euch wie immer wunderbar durch den Abend geleiten. Und ich, Petra Schwarz, wünsche wie immer einen schönen Sonntag.

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3: Ich bin Marvin Standke an diesem heißen Donnerstagabend bei uns in Berlin und Brandenburg. Ja, und die Waldbrandgefahr in Brandenburg, die steigt jetzt auch wieder deutlich an. Besonders betroffen ist der Nordwesten des Landes. In den Landkreisen Prignitz, Ostprignitz, Ruppin und Oberhavel gilt Stufe 4. Das ist die zweithöchste Gefahrenstufe überhaupt. Ein Blick nach Südbrandenburg. Auf einem ehemaligen Militärgelände in Jüterbog brennen jetzt wieder mehrere Hektar Wald. Nach Feuerwehrangaben stehen derzeit rund 7 Hektar in Flammen. Das Feuer kann wegen alter Munition nicht direkt gelöscht werden. Auch bei Braunsberg nahe Rheinsberg brennt eine größere Fläche. Die Feuerwehr ist dort ebenfalls im Einsatz. In Berlin-Charlottenburg haben Unbekannte zahlreiche Autoreifen entlüftet. Betroffen waren Fahrzeuge rund um den Klausnerplatz und den Karl-August-Platz. Die Polizei bestätigte platte Reifen an mindestens 10 Autos. Vor allem SUVs waren Ziel der Täter. An den Fahrzeugen fanden Besitzer Bekennerschreiben eines sogenannten Widerstandskollektivs. Die Verfasser kritisieren große fossilbetriebene Autos. Die Polizei ermittelt wegen Sachbeschädigung. Täter wurden bislang nicht gefasst. Ähnliche Fälle gab es bereits in Berlin-Prenzlauer Berg. Im Juli ist unser Leben in Deutschland teurer geworden. Für Waren und Dienstleistungen mussten wir mehr bezahlen. Das Bundesamt für Statistik meldet ein Inflationsplus von 2,8%. Hauptgrund ist das Ende des Tankrabatts. Kraftstoffe verteuerten sich um mehr als 10%. Auch Dienstleistungen wie Reisen und Restaurantbesuche wurden teurer. Das schmälert die Kaufkraft vieler Verbraucher. Trotzdem ist die Wirtschaft insgesamt um 0,2% gewachsen, weil unter anderem die Exporte wieder zugenommen haben und die Stimmung in den Unternehmen besser wurde. Die spanische Exklave Ceuta in Nordafrika kämpft mit wachsender Migration.
4: Sie hat zunehmend Probleme, die steigende Zahl von Migranten zu versorgen. Ceuta gehört zu Spanien. Die Stadt liegt aber in Nordafrika. Sie grenzt nur an Marokko und ist vom spanischen Festland durch das Mittelmeer getrennt. Regierungschef Vivas fordert zusätzliche Polizei- und Armeekräfte. Er bittet Madrid, den Notstand für Ceuta auszurufen. Die Aufnahmeeinrichtungen sind inzwischen stark überlastet. Hunderte Menschen schlafen laut Vivas derzeit auf der Straße. Seit Tagen erreichen ungewöhnlich viele Migranten das Gebiet. Ulrike Klein, Redaktion.
3: Und der deutsche Profifußball meldet einen neuen Zuschauerrekord. In der ersten und zweiten Bundesliga wurden so viele Tickets verkauft wie nie zuvor. Insgesamt setzten die 36 Clubs über 21 Millionen Karten ab. Die Stadien waren im Schnitt zu 96% ausgelastet. Und hier sind die aktuellen heißen Temperaturen. Berlin am Alex 37 Grad, Potsdam im holländischen Viertel 36 Grad. Es bleibt jetzt die meiste Zeit trocken, vor allem in Brandenburg aber später noch Schauer und Gewitter möglich. Die Tiefstwerte dann später in der Nacht 21 bis 18 Grad, dabei die meiste Zeit trocken. Morgen dann maximal 31 Grad und mehr Wolken.
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0: passiert at Bell?
1: What's going on? Heißt so viel wie, was ist denn hier los? Ja, was soll hier los sein? Das ist Ella, Freunde, der beste Jazz, Soul und Blues. Und ein Dankeschön an Petra Schwarz. Wir haben ja eben auch Mario Biondi und Till Bräuner zusammengehört. Beide haben wir diese Woche, beziehungsweise in der vergangenen Woche, erlebt beim ZigZag Jazz Festival. Da kommen wir auch nachher nochmal zu. Ein kleiner Rückblick und das, was noch los ist. Also, wir reden über das, was Berlin in Sachen Musik zu liefern hat, in Sachen unserer Musik. Ich habe die nächsten zwei Stunden meinen Dank an die Musikredaktion, zum Beispiel dafür, dass wir jetzt ganz aktuell hören und spielen dürfen. Audrey Pound aus dem Jahr 2026, also von heute. Broken Record. Und Victor Worms sagt, hallo, danke, dass ihr da seid.

Gregory Porter. Und es gibt immer so Musikergeschichten. Da weiß man nicht, wenn die erzählt werden, stimmen die wirklich? Hat die irgendwann jemand erfunden? Hat sie der Künstler selber erfunden? Wie auch immer. Wir kommen später in meiner Show hier auf Ella an diesem Donnerstagabend noch zu Nat King Cole. Und der hat eine ganz wichtige Rolle im Leben von Gregory Porter gespielt, den wir ja gerade, wie gesagt, gehört haben in Fashion. Nämlich die Mama von Gregory, die hatte eine Schallplattensammlung. Und da fand er eines Tages, also mit der meisten Musik konnte er gar nicht viel anfangen, da fand er eines Tages eine Platte von Nat King Cole und aus lauter Langeweile hat er sie sich aufgelegt. Und danach musste er diese Nummer immer und immer wieder hören, bis er zum Schrecken seiner Eltern, auch wenn die mit der Kirchenmusik zu tun hatten, also mit dem Gospel, sagte: Sowas will ich auch. Und er hat sich durchgesetzt. Das Ergebnis hört ihr regelmäßig hier bei uns auf Ella. Und von Gregory Porter gehen wir jetzt in die lateinamerikanische Musik, denn auch dort ist der Jazz in seiner Form zu Hause. Und die klingt dann zum Beispiel so, wie hier bei Joey Quiñones.

John Lee Hooker und Boom Boom auf Ella an diesem Donnerstag 60er Jahre. Musik in unserer Show. Wir haben ja eben die Geschichte von Gregory Porter gehört, der irgendwann sich entschlossen hat, so ein bisschen zum Schrecken seiner Eltern in die Musik zu gehen. Das war bei der nächsten Künstlerin ähnlich. Allerdings waren da die Eltern schon in der Musik unterwegs, genau gesagt im Kirchenchor. Und da hat sie schon als kleines Mädchen gesungen. Und von daher hat sie auch sehr früh Instrumente, die Orgel und die Gitarre gelernt. Und als sie dann kam und sagte, ich mache Musik als Beruf, da haben ihre Eltern gesagt, mach doch bitte. Kannst ja gucken, wie du satt wirst. Aber sie wurde satt und sie hat Hits geschrieben, die zum Jazz, Soul und Blues gehören. Vor allem natürlich, ja, wie soll man sagen, vor allem eigentlich in der Soulmusik zu Hause. Cassandra Wilson, Show Me a Love. Und ich sag danke, dass ihr dabei seid bei Ella an diesem Donnerstag.

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Die Festkombo, der Freedom Jazz Dance. Und um Freiheit geht es viel in unserer Musik, im Jazz. Und das hängt natürlich auch mit den lateinamerikanischen Einflüssen zusammen. Denn die Musik, die dort der Jazz war, da gehört dann auch der Bossa Nova dazu und vieles mehr, die drehte sich natürlich sehr stark auch um die politische Situation in der Heimat derer, die diese Musik gemacht haben. Und das war zum Beispiel dann in Südamerika, war es der Freiheitskampf der, ich sag mal, der Urbevölkerung, der schwarzen Bevölkerung, weil da gab es ja ganz, ganz viele Farben. Und diese Menschen, die haben dem Jazz viel, viel Neues gegeben. Das kam dann auch herüber nach Europa. Und heute ist der Jazz eine Mischung aus ganz, ganz, ganz vielen Einflüssen. Da kommt dann auch noch der Gospel dazu. Also das ist das, was die Vielfalt unserer Musik, der Musik von Ella, die wir jeden Tag 24 Stunden spielen. Das ist die Vielfalt, die dieses Programm ausmacht. Und man kann sich gar nicht genug vor den Künstlern verneigen, denen wir dieses Programm eigentlich zu verdanken haben. Und hier sind SoMe ganz aktuell. We're all fallin'.

Jaro an diesem Donnerstagabend. Ihr habt Ella eingeschaltet auf UKW oder auf DRB Plus in Berlin-Potsdam und Teilen von Brandenburg. Herzlich willkommen allerseits. Und natürlich über die Ella-App weltweit. Wir freuen uns immer wieder. Ich bekomme Post aus München. Es mailen uns Menschen aus Hamburg. Sehr, sehr viele zunehmend aus dem Ruhrgebiet. Gruß in meine alte Heimat Düsseldorf-Rheinland, die ganze Ecke. Also wir freuen uns über euch alle und wir freuen natürlich auch, wenn wir von euch hören. El Jaro haben wir gerade gehört. Und der nächste Künstler, ja, die beiden hatten immer miteinander zu tun. Denn Quincy Jones hat immer wieder gesagt, nachdem er El Jaro zum ersten Mal gehört hat, das ist ein ganz großer, das wird ein ganz großer, mit dem möchte ich irgendwann Musik machen. Und El Jaro konnte es nicht glauben, als er das hörte. Das war erst Jahre später und es sollten nochmal eine Menge Jahre vergehen, bis es dann tatsächlich dazu kam. Und das war bei We Are The World. Da waren die beiden dabei. Quincy Jones hat das ganze Jahr produziert. Da haben die beiden sich dann zum ersten Mal getroffen. Ja, die eigentliche Freundschaft, die begann schon Ende oder Mitte, Ende der 70er Jahre. El Jaro haben wir gehört und Quincy Jones hören wir jetzt aus den 60er Jahren. Invitation.

Inkognito auf Ella. It's about time und dazu die Stimme von Joel Rose. Also es geht um die Zeit, mein Blick auf die Uhr, die Zeit sagt, gleich kommen hier auf Ella die Nachrichten. Und zum Thema Zeit habe ich die Tage etwas sehr, sehr Schönes gelesen. Einen sehr, sehr klugen, ganz, ganz kurzen Satz, den wir uns vielleicht alle hinter die Ohren schreiben sollten. Jetzt, also Zitat, jetzt sind die guten alten Zeiten. Nach denen werden wir uns in 10 Jahren zurücksehnen. Schöner Satz, ne? Wir haben gerade aktuelle Musik gehört und jetzt sehnen wir uns in die 80er Jahre. Vor den Nachrichten noch Gil Scott-Heron und Gunn auf Ella.

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5: Ich bin Marvin Standke an diesem heißen Donnerstagabend bei uns in Berlin und Brandenburg. Ja, und die Waldbrandgefahr in Brandenburg, die steigt jetzt auch wieder deutlich an. Besonders betroffen ist der Nordwesten des Landes. In den Landkreisen Prignitz, Ostprignitz-Ruppin und Oberhavel gilt Stufe 4. Das ist die zweithöchste Gefahrenstufe überhaupt. Ein Blick nach Südbrandenburg. Auf einem ehemaligen Militärgelände in Jüterbog brennen jetzt wieder mehrere Hektar Wald. Nach Feuerwehrangaben stehen derzeit rund 7 Hektar in Flammen. Das Feuer kann wegen alter Munition nicht direkt gelöscht werden. Auch bei Braunsberg nahe Rheinsberg brennt eine größere Fläche. Die Feuerwehr ist dort ebenfalls im Einsatz. In Berlin-Charlottenburg haben Unbekannte zahlreiche Autoreifen entlüftet. Betroffen waren Fahrzeuge rund um den Klausnerplatz und den Karl-August-Platz. Die Polizei bestätigte platte Reifen an mindestens 10 Autos. Vor allem SUVs waren Ziel der Täter. An den Fahrzeugen fanden Besitzer Bekennerschreiben eines sogenannten Widerstandskollektivs. Die Verfasser kritisieren große fossilbetriebene Autos. Die Polizei ermittelt wegen Sachbeschädigung. Täter wurden bislang nicht gefasst. Ähnliche Fälle gab es bereits in Berlin-Prenzlauer Berg. Im Juli ist unser Leben in Deutschland teurer geworden. Für Waren und Dienstleistungen mussten wir mehr bezahlen. Das Bundesamt für Statistik meldet ein Inflationsplus von 2,8%. Hauptgrund ist das Ende des Tankrabatts. Kraftstoffe verteuerten sich um mehr als 10%. Auch Dienstleistungen wie Reisen und Restaurantbesuche wurden teurer. Das schmälert die Kaufkraft vieler Verbraucher. Trotzdem ist die Wirtschaft insgesamt um 0,2% gewachsen, weil unter anderem die Exporte wieder zugenommen haben und die Stimmung in den Unternehmen besser wurde. Die spanische Exklave Ceuta in Nordafrika kämpft mit wachsender Migration.
6: Sie hat zunehmend Probleme, die steigende Zahl von Migranten zu versorgen. Ceuta gehört zu Spanien. Die Stadt liegt aber in Nordafrika. Sie grenzt nur an Marokko und ist vom spanischen Festland durch das Mittelmeer getrennt. Regierungschef Vivas fordert zusätzliche Polizei- und Armeekräfte. Er bittet Madrid, den Notstand für Ceuta auszurufen. Die Aufnahmeeinrichtungen sind inzwischen stark überlastet. Hunderte Menschen schlafen laut Vivas derzeit auf der Straße. Seit Tagen erreichen ungewöhnlich viele Migranten das Gebiet. Ulrike Klein, Redaktion.
5: Und der deutsche Profifußball meldet einen neuen Zuschauerrekord. In der ersten und zweiten Bundesliga wurden so viele Tickets verkauft wie nie zuvor. Insgesamt setzten die 36 Clubs über 21 Millionen Karten ab. Die Stadien waren im Schnitt zu 96% ausgelastet. Hier sind die aktuellen heißen Temperaturen. Berlin am Alex 37 Grad, Potsdam im holländischen Viertel 36 Grad. Es bleibt jetzt die meiste Zeit trocken, vor allem in Brandenburg aber später noch Schauer und Gewitter möglich. Die Tiefstwerte dann später in der Nacht 21 bis 18 Grad, dabei die meiste Zeit trocken. Morgen dann maximal 31 Grad und mehr Wolken.
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Ezra Collective, The Philosopher. Victor Worms hier auf Ella und wir sind so ein bisschen in der, wie soll man sagen, in der Kopfecke von Ella. Heute an diesem Donnerstagabend, The Philosopher, der Philosoph, den haben wir gerade gehört. Und wir kommen jetzt zu einem Thema, das hat mit Philosophie indirekt zu tun, nämlich Saudade. Saudade kommt aus Mittel- und Südamerika, ist eine ganz besondere Musik und sie hat eigentlich ihren Ursprung in Brasilien. Und es geht in der Saudade, Saudade, wie die Franzosen sagen, es geht in der Saudade eigentlich immer um Sehnsucht. Und auch das ist die Musik von Ella. Auch das ist Jazz, das sind die südamerikanischen Einflüsse und die klingen dann zum Beispiel so.

Nat King Cole, 1965. Viele, viele Hits von Nat King Cole haben wir in den letzten knapp 2 Wochen hier in Berlin gehört auf dem Zigzag Jazz Festival, das wir von Ella ja präsentiert haben. Wir haben viele von euch getroffen. Das war eine ganz, ganz besondere Freude. Rolf, erinnere ich mich dran. Vor etwa einer Woche sprach er mich an. Das war vor dem Konzert von Till Brönner. Genau, das war kurz vor Till Brönner. Also ganz, ganz liebe Grüße hier nach Berlin. So, und heute Abend, wir haben noch 2 Tage. Der 30. Juli, Donnerstag, also heute, hat auf dem Programm 20.30 Uhr Dafür Youssef und dann um 22 Uhr Tarek Yamami. Da sind dann wieder sehr viele internationale Einflüsse im Spiel. Morgen ist Aru und am 1. August Django Reinhardt. Oh, den habe ich vor 15 Jahren, glaube ich, zuletzt live gesehen. Ganz, ganz groß. Damals habe ich mich für seine Musik noch gar nicht so interessiert, aber live war das schon damals ein ganz besonderes Erlebnis. Handgemachte, echte Musik. Und um 20.30 Uhr geht es dann am 1. August, also übermorgen, weiter mit Ute Lemper und zur Nacht spielen Junkie Cat. So, liebe Freunde, das war dann auch schon fast das Zigzag Jazz Festival. Ich finde das tollste Jazz-Ereignis, das ich bisher in meinem Leben erlebt habe. Es gab ja in diesem Jahr in Stuttgart, da war ich einen Tag, auch sehr, sehr schön vor dem Schloss gab es ja. Es gab in München den Jazz Room, das waren viele kleine Veranstaltungen. Ich glaube, der ist zurzeit auch in Berlin. Also unsere Musik live ist einfach wunderbar. Diese hier kommt jetzt, ja, sie kommt nicht mehr von Platte. Ich glaube, die gibt es wahrscheinlich gar nicht auf Platte, denn nur wenige Künstler machen das ja heute noch, dass sie ihre Musik auf Vinyl pressen, aber sie ist trotzdem schön, ganz aktuell. Charlotte Kullas, Confrontations. Und das ist euer Ella, mein Name ist Victor Worms und ich sage, genießt es.

and the Gang auf Ella 1979. Die waren so ein bisschen das trojanische Pferd. Sie kamen aus der Jazzmusik und aus der Soulmusik, haben das miteinander vermischt. Da spielt auch ein bisschen Gospel, also geistliche Musik mit rein. Und sie haben das so ein bisschen versteckt und haben es so weltweit in die internationalen Charts geschafft. Also die sind wirklich mit allen musikalischen Wassern gewaschen und sie waren ganz, ganz große Stars und haben sich schon, ich glaube, mit 7 oder 8 Jahren alle miteinander kennengelernt in der Schule im Musikunterricht. Wo denn sonst? Und hier kommt Etta James 1994. Ein Titel, den wir auch schon in vielen Versionen hier auf Ella gehört haben und jetzt an diesem Donnerstagabend in dieser Man I Love.

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Around the World aus dem Jahr 2017 und das ist 2026 an diesem 30. Juli. Ella, mein Name ist Viktor Worms und ich bin ratlos. Superficial Interstitial heißt der nächste Titel, ist sehr aktuell, haben wir hier auch schon auf Ella mehrfach gespielt und dieser Begriff kommt aus dem Medizinischen, das hat was mit Zellschmerzen und so etwas zu tun, also ist ein sehr kompliziertes medizinisches Phänomen, Superficial Interstitial und dieser Septenorio, ich habe jetzt wirklich gegoogelt, das ist ein begnadeter Keyboarder und war auch Mitbegründer einer großartigen Jazz- und Soulband Arc Iris, aber wie der dazu kommt und warum der den Titel so genannt hat, ich habe das nicht herausgefunden. Wenn das einer von euch weiß, dann schreibt es mir Kontakt auf ellaradio.de in der App oder auf unserer Website und mich würde es wirklich interessieren. Schreibt lieber Viktor, ich weiß, warum dieser Titel Superficial Interstitial heißt. Ich habe es nicht herausgefunden, aber der ist schön und den hören wir jetzt. Septenorio an diesem Donnerstag auf Ella Superficial Interstitial, was immer es heißt.

Schade auf Ella. Das ist immer wieder schön. Die Stimme ist einfach eine unfassbare Stimme. Schade und Cherry Pie aus der Mitte der 80er Jahre. Und der Sprung ist jetzt ziemlich groß. Es wird jetzt sehr, sehr beschwingt. Es geht los mit dem Klavier und dann kommen ein paar Blasinstrumente und alles wahnsinnig leicht und zügig. Also das macht einen nochmal wach am frühen Abend. Und dann die Stimme von Mel Tormé. Das sind tatsächlich die 60er Jahre. Und selbst wenn man es nicht wüsste, 1962, dann würde man sagen, das hörste. Das ist typische Swingmusik, Jazzmusik aus den 60ern. Und ich finde, es passt grandios in einen solchen Abend. Und am Anfang, muss ich ehrlich gestehen, als ich hier angefangen habe, so vor knapp einem Jahr, und als ich dann angefangen habe, mich intensiver mit unserer Musik zu beschäftigen, da hatte ich mit dieser Art von Swing ein bisschen ein Problem. Aber die macht mir immer mehr Spaß. Und warum? Das hört ihr jetzt. Das ist einfach gute Laune. Mel Tormé, los geht's mit dem Klavier und dann kommt er. Right now. Jetzt.

Hairdryer Erin Gell. Die 80-20 Rule, auch wieder eben, hatten wir es ja schon mal bei Superstitial Interstitial, hatten wir es ja schon mal mit der Wissenschaft und auch hier die 80-20 Rule, das habe ich aber schon erklärt. So, es gibt eine andere Regel und das heißt, kurz vor 8 reitet der Wurms in die Dämmerung. Und deshalb wünsche ich euch jetzt einen schönen Abend. Wenn ihr Lust habt, dann hört ihr die ganze Nacht über entweder einen unserer 50 Streams mit allen Musikrichtungen, die wir vertreten, Swing, Blues, Jazz, Gospel, alles was dazugehört, oder ihr hört weiter dieses Programm und morgen früh dann weckt euch die wunderbare Chris Hedrich am Freitagmorgen und um 18 Uhr hören wir uns dann wieder. Victor Worms wünscht euch einen richtig schönen Abend und dem schließen sich an Elvis Costello und Burt Bacharach.

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1: Ich bin Marvin Standke. Die neue Hitzewelle in Deutschland löst erneut Forderungen nach besserem Hitzeschutz aus. Grünen-Chefin Brandner kritisiert die Bundesregierung für zu wenig Maßnahmen. Der frühere Gesundheitsminister Lauterbach fordert Kälteräume und Hitzetelefone. Patientenschützer verlangen mehr Geld für Pflegeheime und Krankenhäuser. Besonders gefährdet sind ältere Menschen und Pflegebedürftige bei extremer Hitze. Laut Robert-Koch-Institut gab es in diesem Sommer fast 10.000 hitzebedingte Todesfälle. Die UEFA droht mit einem Boykott künftiger Fußball-Weltmeisterschaften.
2: Alle 55 Nationalverbände beschlossen das einstimmig auf einer Dringlichkeitssitzung. Grund sind umstrittene Investorenpläne des Weltverbands FIFA. Die Boykottdrohung gilt, bis die Pläne vollständig aufgegeben werden. FIFA-Präsident Infantino will Anteile an Weltmeisterschaften an Investoren verkaufen. Kritiker sprechen von einem Ausverkauf des internationalen Fußballs. Ulrike Klein, Redaktion.
1: Nach einem mutmaßlichen russischen Raketeneinschlag bei unseren Nachbarn bekräftigt die NATO ihre Unterstützung für Polen. NATO-Generalsekretär Rutte sicherte dem Land Solidarität zu. Auch EU-Kommissionspräsidentin von der Leyen und Kanzler Merz verurteilten den Vorfall. Die Rakete schlug auf einem Feld nahe der ukrainischen Grenze ein. Verletzt wurde niemand, die Ermittlungen laufen weiter. Polen geht derzeit von einem russischen Marschflugkörper aus. Und das Leben in Deutschland ist im Juli wieder deutlich teurer geworden. Die Inflationsrate stieg auf 2,8%. Im Juni hatte sie noch bei 2,3% gelegen. Ein Hauptgrund ist der auslaufende Tankrabatt. Dadurch sind Benzin und Diesel deutlich teurer geworden. Mit dem Anstieg hatten Fachleute bereits gerechnet. Gleichzeitig ist die deutsche Wirtschaft im zweiten Quartal etwas gewachsen. Das Bruttoinlandsprodukt legte um 0,2% zu. Vor allem die Exporte sorgten für den Zuwachs. Und hier sind die aktuellen heißen Temperaturen. Berlin am Alex 37 Grad, Potsdam im holländischen Viertel 36 Grad. Es bleibt jetzt die meiste Zeit trocken, vor allem in Brandenburg, aber später noch Schauer und Gewitter möglich. Die Tiefstwerte dann später in der Nacht, 21 bis 18 Grad, dabei die meiste Zeit trocken. Morgen dann maximal 31 Grad und mehr Wolken.

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